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2: Mit Sebastian Pasotti. Nach dem Hackerangriff auf zwei Berliner Senatsverwaltungen gibt es weiter Probleme. Dadurch, dass die Senatsbauverwaltung vom Landesnetz isoliert wurde, ist unter anderem die Auszahlung des Wohngelds in Gefahr. Das betrifft gut 50.000 Berliner Haushalte. Auch die Auszahlung der Sozialleistung aus dem Paket Bildung und Teilhabe funktioniert aktuell nicht. Probleme gibt es auch weiter, die Briefwahl online zu beantragen. Glücklicherweise sind Anträge noch fast 4 Wochen möglich, unter anderem auch per Post. In Belgien kämpfen die Einsatzkräfte weiter gegen das große Feuer an der deutschen Grenze. Auch dank des Regens haben sich die Flammen zuletzt nicht weiter ausgebreitet. Die Feuerwehr versucht nun, den Brand einzukreisen. Weil der Boden größtenteils aus Torf besteht, könnte es Wochen oder Monate dauern, bis der Brand komplett gelöscht ist. Bislang wurden rund 3000 Hektar Land zerstört, das entspricht in etwa der Fläche Charlottenburgs. Bundesjustizministerin Hubich hat vorgeschlagen, für einen besseren Hitzeschutz das Mietrecht zu ändern. Konkret geht es hier zum Beispiel um den Einbau fest installierter Klimaanlagen oder Sonnenblenden. Mieterinnen und Mietern sollte es erleichtert werden, ihre Wohnungen damit auszustatten, sagte Hubich der Rheinischen Post. Bisher müssen die Vermieter solchen baulichen Veränderungen in der Regel zustimmen. Es gibt eine leichte Entspannung am Rhein. Das Wasserstraßen- und Schifffahrtsamt rechnet damit, dass sich der Pegel bei Düsseldorf heute im Laufe des Tages um einige Zentimeter erhöht. Grund sind die letzten Regenfälle. Der Schiffsverkehr bleibt aber eingeschränkt. Es fahren nur wenige Boote. Viele Fähren haben weiterhin den Betrieb eingestellt. Am Flughafen München ist es erneut zu einem Zwischenfall gekommen. Wie jetzt bekannt wurde, hat ein Airbus A380 der Lufthansa vorgestern die Landebahn verfehlt und dabei die Beleuchtung beschädigt. Die Maschine konnte trotzdem sicher landen, verletzt wurde niemand. Auf derselben Landebahn war 2 Tage zuvor eine Boeing der Vietnam Airlines beim Start über das Ende der Piste hinausgeschossen. Ursache für das beinahe Unglück war möglicherweise ein technischer Defekt. Und soweit das Neueste aus der Flux FM Nachrichtenredaktion.
3: Dankeschön, wir schauen gemeinsam aufs Wetter. Viele graue Wolken sind am Himmel zu sehen, 15 Grad aktuell, 19 Grad die Spitze. Dazu gibt es dann heute auch nochmal Regen, so Richtung 11, 12 geht es los. Wie lange das gehen wird, können wir jetzt noch nicht so genau sagen, aber vielleicht bis in den Abend rein.
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4: Habt einen wundervollen Start in den Mittwochmorgen, die Wochenmitte feiern wir gemeinsam. Jetzt schon mal um 6:03 mit Almost Monday, No More Regrets. Für euch am Mikrofon Gianna Battilli
3: und Martin Gerz. Guten Morgen.

0: Ganz ruhig starten wir in den neuen Tag mit Little Sims. Der Song heißt Woman featuring Cleo Saul. Es ist 6.10 Uhr.
1: Und damit euch die Äuglein jetzt nicht zufallen und ihr gleich wieder ins Bett zurückstolpert, gibt es jetzt ein bisschen zackigere Klänge von Agatha Is Dead. Strangers heißt die Nummer. Am 11. September gibt es dann auch mehr von der Band zu hören. Da erscheint nämlich das Debütalbum Concrete. Darüber werden wir wahrscheinlich bei uns im Programm noch ein bisschen mehr sprechen. Aber jetzt erstmal die Vorab-Single hier, Strangers, um 6.10 Uhr.

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0: Damit guten Morgen, Coldplay in My Place auf 100,6 Flux FM. Es ist 6.19 Uhr, viele Wolken am Himmel. Später am Tag kann es dann mal regnen.
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2: Die Angst vom leeren weißen Blatt Papier kennen wahrscheinlich einige von uns. Sei es damals, als man noch in der Uni war und eine Hausarbeit schreiben sollte und gar nicht wusste, wo man jetzt am besten anfängt. Oder bei uns ein Blick in die Redaktion, wenn man versucht, einen Beitrag zu schreiben und sich so denkt, okay, wie fange ich denn das eigentlich am besten an? Und bei Musik sieht es ja oft auch ähnlich aus. Molly Payton sagt dann, okay, sie setzt sich nicht an den Schreibtisch, sondern geht einfach mal ab in den Wald, lässt ein bisschen die Gedanken kreisen. Ich habe mir das erstmal ganz romantisch vorgestellt, wie sie so die Vögel zwitschern hört und weiß nicht, das Rauschen vom Wind in den Bäumen, aber in ihrem Kopf sieht das gar nicht so idyllisch aus, denn da geht's richtig ab. Da rechnet sie ab mit irgendwelchen Ex-Verflossenen, mit Männern, die sie irgendwie falsch behandelt haben. Und verschriftlicht euch das, wenn sie nach Hause kommt und macht daraus Musik. Wie zum Beispiel in Pick Me Up. Neue Musik von der neuseeländischen Singer-Songwriterin Molly Payton.

0: Mareike auf 100,6 Flux FM. Guten Morgen.
1: Der Start in den Tag kann ja manchmal ein bisschen schwierig sein, ein bisschen hart. Deshalb werfen wir gleich einen Blick in etwas positivere Aussichten. Und zwar gute Nachrichten, was unsere Augen betrifft. Gucken wir uns gleich mal an. 6:30 Uhr, davor noch Musik von den Nihils, Lavender.

0: So klingt der Start in den Mittwochmorgen auf 100,6 Flux FM. Es ist 6.30 Uhr.
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2: Hast du dir die Sonnenfinsternis vor kurzem denn angeschaut?
0: Ja, habe ich.
2: Wie hast du das gemacht? Hattest du so eine extra Brille für?
0: Ja, also irgendwie war mir erstmal gar nicht bewusst, dass jetzt eine Sonnenfinsternis ansteht. Dann war hier aber in der Redaktion so eine Aufregung. Alle haben sich ausgetauscht. Wo geht ihr hin? Was macht ihr? Mit wem seid ihr unterwegs? Dann musste ich mir natürlich kurz vor knapp so eine Brille besorgen. Zum Glück hat Ron aus der Redaktion sich so einen riesen, so eine Batterie an Brillen.
2: 100er Pack.
0: Ja, genau. Und die hat er dann netterweise an uns alle verteilt. Dann bin ich ab aus Tempelhofer Feld und habe mir das dann angeschaut.
2: Ah, genau. Ja. Ich war im Wattenmeer, kurz vor der Niederlande. Und da waren wir auf einem Segelboot, haben uns trocken fallen lassen auf dem Watt und haben uns dort dann dieses Spektakel angeschaut. Wir hatten nicht solche Brillen mit, aber der Kapitän hatte eine Schweißermaske mit.
0: Nein, das darf man nicht benutzen.
2: Ja, und da haben wir dann noch ein paar Sonnenbrillen drunter gepackt.
0: Nein.
2: Und dann ging das sehr, sehr gut und man konnte das fantastisch sich angucken. Ja, das hat sehr viel Spaß gemacht. Aber wenn man da eben nicht vorsichtig ist, dann kann es doch arg zu Augenproblemen führen. Und die bekommen die meisten Leute ja sowieso im Alter, und gegen eine bestimmte Augenkrankheit kann jetzt etwas getan werden, und zwar per Mikrochip. Das klingt erstmal sehr gut, und mehr dazu weiß FluxFM-Redakteurin Nele Marie Dietz.
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3: Makuladegeneration ist eine der häufigsten Augenkrankheiten weltweit. Millionen Menschen verlieren durch diese im Alter ihr Augenlicht. Die Makula, der Bereich des schärfsten Sehens, wird dabei geschädigt. In frühen Stadien führt es zu unscharfem und verzerrtem Sehen. Ein neuer Mikrochip kann die Sehkraft künftig in Teilen zurückbringen. Dahinter steckt ein Forschungsprojekt des Universitätsklinikums Bonn. Das winzige Implantat wird genau an die Stelle der Netzhaut gesetzt, die durch die Krankheit geschädigt ist. Damit Betroffene wiedersehen können, braucht es aber mehr als den Chip. Es muss eine spezielle Brille getragen werden, die Bilder erfasst und an das Netzhautimplantat sendet. Der Chip wandelt die Bilder anschließend in elektrische Impulse um und leitet sie ans Gehirn weiter. Nach einer mehrmonatigen Reha können 84% der Betroffenen wieder Buchstaben und Zahlen sehen. Die Behandlungskosten liegen bei 100.000 Euro. Noch ist unklar, wie Krankenkassen darauf reagieren.
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0: Robin mit Dopamin auf 100,6 Flux FM, 6:40 Uhr.
1: Martin, gestern habe ich vielleicht einen der schlechtesten Filme aller Zeiten geschaut, also die ich zumindest geguckt habe. Sagt dir Greenland etwas?
0: Nee.
1: So ein Katastrophenfilm mit Jared Butler. Ich glaube, der hat das auch mitproduziert. Der kam schon vor einer Weile raus. Also da ist so apokalyptischer Zustand, die Welt geht unter, er muss sich und seine Familie retten. Weil er Jared Butler ist, schafft er es? Das ist der erste Teil. So.
0: Und ich kenne noch nicht mal Jared Butler.
1: Nein? Okay, der hat meistens die Rolle von dem Mann, der dann auf einmal alles selbst schaffen muss, weißt du? Der ist dann irgendwie mal Ex-Militär und gleichzeitig Klempner und
0: deshalb kann er gute Knoten machen und sich retten oder
1: ja,
0: sowas.
1: Und bastelt dir aus einem Kugelschreiber und einem Gummi irgendwie ein Flugzeug.
0: Der moderne MacGyver.
1: Exakt, der kann das alles. So, und Anfang des Jahres kam dann Greenland 2 raus, wusste ich nicht, bis ich gestern auf der Couch lag.
0: Weil die Welt ein zweites Mal untergeht.
1: Naja, nee, weil die Welt hat ja dann irgendwie sich wieder regeneriert und jetzt geht es darum, an diesen einen Fleck der Erde zu kommen, der sicher ist, denn sie befinden sich auf Grönland und müssen es jetzt irgendwie schaffen, nach Südfrankreich zu kommen. Und man begleitet ihn und seine Familie dabei. Also sein Sohn hat, glaube ich, eine chronische Krankheit. Er ist irgendwie auch krank. Die Frau hat irgendwie auch keinen Plan, aber sie schlagen sich natürlich durch. Und es gibt epische Filme. Und das Ding ist, es soll eigentlich, glaube ich, ein Drama sein und es soll auch irgendwie spannend und gruselig sein. Und dieser Film ist so genial vorhersehbar geschrieben, dass ich daraus für mich selbst so ein kleines Spiel gemacht habe, um halt runterzuschreiben, so ein bisschen Bingo, so Bullshit-Bingo, weißt du, was könnte als nächstes passieren? Ich habe mich schlapp gelacht. Es war richtig gutes Entertainment, weil da sind trotzdem 90 Millionen Dollar reingeflossen, also echt schon eine Menge. Das heißt, die Bilder sind stark, die Kostüme sind auch krass, aber die Storyline... Ich glaube, du könntest sie jetzt schon dir an den Fingern herbeiziehen, so wie das alles ausgegangen ist. Ich kann es empfehlen für so einen entspannten Nachmittag. Der ist auch nicht so lang, der geht nur 96 Minuten, kann man sich mal angucken. Und es ist einfach wirklich, ich dachte mir so, okay, das kann gerade keiner ernst meinen. Dann kommt dann noch so ein Franzose vorbei, der hat natürlich den französischsten Namen aller Zeiten mit so einem französischen Akzent und sagt nur Französisch. Also es war einfach alles... Es war fantastisch.
0: Wie kommt man zu so einem schlechten Film?
1: Indem man diverse Streaming-Anbieter durchklickt und nichts findet, was man sich angucken möchte. Und dann der Freund sagt, ach, das sieht doch gut aus. Der dann natürlich nach 10 Minuten einschläft und ich hab's dann aber genossen. Das war fantastisch.
0: Sehr schön. Grönland 2 also.
1: Greenland.
0: Greenland 2.
1: Ja, exakt. Alright.

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0: Jan Delay mit Klar auf 100,6 Flux FM. Graue Wolken draußen Richtung Mittag oder Nachmittag. Da kann es dann auch mal nass werden. Es ist 6.52 Uhr.
1: Weiter geht's mit aktueller Musik von Holly Humberstone. Cruel World. Schönes Aufstehen. Es ist Mittwoch.

0: Ezra Collective, Only Love auf 100,6 Flux FM, 6.58 Uhr.
1: Gleich gibt's für uns ein News-Update. Davor hört ihr schon Violet Grohl, Bug in the Cake im Hintergrund. Einen Blick aufs Wetter werfen wir auch noch. Also bleibt gerne dran.

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2: mit Sebastian Pasotti. Der Hackerangriff auf zwei Senatsverwaltungen hat für viele Berlinerinnen und Berliner Konsequenzen. Unter anderem ist die Auszahlung des Wohngelds an die über 50.000 berechtigten Haushalte in Berlin in Gefahr. Das gilt auch für die Sozialleistung Bildung und Teilhabe. Außerdem ist es weiter nicht möglich, die Briefwahl online zu beantragen. Man arbeite mit Hochdruck an einer Lösung, heißt es. Generell sind Anträge noch knapp 4 Wochen möglich, zum Beispiel auch per Post. Auch dank des Regens hat sich der Waldbrand an der belgisch-deutschen Grenze zuletzt nicht weiter ausgebreitet. Die Feuerwehr versucht nun, den Brand vollständig einzukreisen. Das Feuer hat bisher rund 3000 Hektar Land vernichtet. Das entspricht etwa der Größe von Marzahn. Wegen des unter der Erde brennenden Torfs könnte es noch Wochen oder Monate dauern, bis der Brand vollkommen gelöscht ist. Selbst im etwa 100 Kilometer entfernten Köln kann man den Brand noch riechen. Mieterinnen und Mietern in Deutschland soll es leichter gemacht werden, Klimaanlagen einzubauen. In der Rheinischen Post hat Bundesjustizministerin Hubig Änderungen des Mietrechts für besseren Hitzeschutz ins Gespräch gebracht. Es brauche für alle Seiten klare Regelungen, so Hubig. Bisher haben Mieter keinen Anspruch auf den Einbau fest installierter Klimaanlagen oder außenliegender Sonnenblenden. Für solche baulichen Veränderungen muss in der Regel der Vermieter zustimmen. In den Flüssen im Westen Deutschlands zeichnet sich leichte Entspannung ab. Zu verdanken ist das dem Regen. Das Wasserstraßen- und Schifffahrtsamt rechnet am Rhein damit, dass der Pegel bei Düsseldorf im Laufe des Tages von 0 auf 5 cm steigt. Das betrifft den Pegel am Ufer. In der Fahrrinne ist zwar deutlich mehr Wasser, aber immer noch zu wenig für einen normalen Schiffsverkehr. Schon wieder hat es am Münchner Flughafen einen Zwischenfall gegeben. Ein Airbus A380 der Lufthansa hat vorgestern die Landebahn verfehlt. Die Maschine setzte zu früh auf und beschädigte die Landebahnbeleuchtung. Passagiere und Crew blieben unverletzt. Schon vergangene Woche hätte es beinahe ein Unglück in München gegeben. Eine Boeing der Vietnam Airlines war beim Start über das Ende der Piste hinausgeschossen und gerade noch rechtzeitig hochgezogen. Ursache war vermutlich ein technischer Defekt. Und soweit das Neueste aus der Flux FM Nachrichtenredaktion.
3: Dankeschön. Der Start in den Tag ist mal wieder etwas frischer mit 16 Grad. Maximal erreichen wir heute 20 Grad. Und dazu gibt es eine Menge Regen. Ich sehe da die erste Regenwolke über Berlin auftauchen gegen 9, 10 Uhr. Und der hält sich dann auch erstmal der Regen und regnet sich dann bis in den Abend hinein ab.
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5: Gemeinsam starten wir in diesen neuen Tag mit Talk Talk Day of Mine. Am Mikrofon für euch Martin Gerz
3: und Jana Battilli.
5: Es ist 7.04 Uhr und wir sagen guten Morgen.

0: Die Arctic Monkeys waren nach Jahren mal wieder gemeinsam im Studio und haben Anfang des Jahres diesen Song hier rausgebracht, Opening Night, hier auf 100,6 Flux FM, und damit ist es 7.12 Uhr.
1: Weiter geht's mit Musik von Ben Kitson, Good Health, Good Wealth, Life Relentless. Life's Relentless.
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0: Die irische Künstlerin C-Mat hier auf 100,6 Flux FM, 7.22 Uhr. Ich finde es ja immer besonders toll, wenn sich Künstlerinnen, Künstler, Bands etc. sich richtig viel Gedanken machen zum Merchandise. Und C-Mat hat das auf jeden Fall gemacht. Auf ihrer Internetseite kann man sich einen Sammelteller von ihr kaufen für knapp 50 Euro und dann ab in die Vitrine damit. Das ist doch mal Merchandise, was sich richtig lohnt.
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2: Bevor wir jetzt alle erstmal suchen, wo man eine Glasvitrine finden kann, hören wir reine neue Musik von My Ugly Clementine. Von denen erscheint nämlich am 4. September eine neue Platte. Apply Autonomy heißt die. Daraus haben wir schon zwei Singles gehört, die sich ein bisschen grungiger angehört haben. You Won und Head in the Air. Die nächste Single von der Platte ist ein bisschen verträumter, bisschen lockerer, hat ein wenig mehr Indie-Anlehnungen. This is Nice geht um eine ganz lockere Sommerromanze. My Ugly Clementine auf Flux FM.

0: 7.30 Uhr mit Twin Shadow auf 100,6 Flux FM. 5 Seconds, so heißt der Song. Und jetzt geht es um die Themen und Termine des Tages.
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3: In Brandenburg geht am Montag wieder die Schule los. Bevor die Stifte gespitzt und die Schulbrote geschmiert werden, will Bildungsminister Hoffmann heute darüber informieren, was in dem neuen Schuljahr auf SchülerInnen und Lehrkräfte so zukommt. Der CDU-Politiker hatte zuletzt vom schwierigsten Schuljahr überhaupt gesprochen. Hauptproblem ist weiterhin der Lehrkräftemangel, vor allem in den ländlichen Regionen. Allein auf der Homepage des Bildungsministeriums gibt es rund 120 Stellenangebote, also falls ihr umschulen wollt, schaut doch mal vorbei.
0: Es ist seine erste Auslandsreise nach der Sommerpause. Außenminister Johann Wadephul, der reist heute in die Schweiz. Der CDU-Politiker trifft in Bern seinen Schweizer Amtskollegen und nimmt an einer Botschafterkonferenz teil, bei der er auch eine Rede halten wird. Die ist dann gegen 15 Uhr geplant.
3: Seit 2 Jahren wird an den Grenzen zu allen neuen Nachbarländern kontrolliert. Nun soll die Kontrolle durch die Bundespolizei um ein weiteres halbes Jahr verlängert werden. Innenminister Dobrindt hat das Gesuch an die EU-Kommission geschickt, widerspricht die nicht, verlängern sich die Grenzkontrollen automatisch über den 15. September hinaus.
0: Und noch eine traurige Nachricht aus dem Musikbusiness. Frank Beard ist tot. Das einzige Mitglied von Sissy Top, das keinen langen Bart hatte. Der Schlagzeuger ist jetzt im Alter von 77 Jahren verstorben. Er hatte sich vor kurzem wegen gesundheitlicher Probleme aus der Band zurückgezogen und vor 2 Jahren, da haben ja Sissy Top hier noch zuletzt in Berlin in der Zitadelle gespielt. Frank Beard, zu Ehren spielen wir jetzt einen ihrer Hits. Sissy Top mit Gimme All Your Lovin'. Ihr 100,6 Flux FM. Es ist 7.32 Uhr.

0: Mal eine Runde Sissi Top auf 100,6 Flux FM. Kann doch auch mal gut tun. Gimme all your loving. Aber der Anlass ist ein trauriger. Frank Beard ist im Alter von 77 Jahren gestorben. Das ist der Schlagzeuger von Sissi Top. Und den Song, den wir hier gerade gehört haben, Gimme all your loving, ist drauf auf dem ultra erfolgreichen Eliminator Album von 83. Das hat in den USA Diamantstatus erreicht, weil es über 20 Millionen Mal verkauft wurde.
1: Wow.
0: Gutes Album.
1: Auch an dich?
0: Wie an mich.
1: Verkauft worden, das Album?
0: Nee, ich hab's nicht als Platte, aber das gibt's auf jedem gut sortierten Flohmarkt auf jeden Fall.
1: Okay.
0: Und meistens auch für einen günstigen Preis, weil das so eine Platte ist, die irgendwie jeder damals hatte.
1: Okay, wird sich notiert für den nächsten Anlass. Weiter geht's mit Carla Ahart, Worst Case Syndrome. Es ist 7:37 Uhr. Hey.

0: So klingt der Start in den Mittwochmorgen mit Good Neighbors Superstar. Es ist 7.42 Uhr.
1: Teat hören wir jetzt hier mit Garden. Lohnt sich auch mal wieder in den Garten rauszuschauen. Die graue Stadt kann manchmal betrüben, gerade wenn es so grau draußen ist. Heute wird es dann auch nochmal regnen, so Richtung Mittag, Nachmittag, vielleicht auch am Abend immer mal wieder. Mal schauen.

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0: passend zum heutigen Wetterbericht. Dengni, Rain auf 100,6 Flux FM. Bei uns ist es gerade noch trocken, wenn man aus dem Fenster rausschaut, aber das sollte sich im Laufe des Tages ein wenig ändern. 9 Uhr hat sich da die erste Regenwolke angekündigt.
1: Somebody's Child hören wir jetzt. Hören wir jetzt mit Porcelain. Wunderschönen guten Morgen, es ist 7.50 Uhr.

0: Fat Tony mit Alles Neu auf 100,6 Flux FM. Das ist neue Musik, 7.55 Uhr und heute ist ja Mittwoch.
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2: Einen Vorgeschmack gibt's jetzt von Julie Cool, Clouds of Grief.

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2: Mit Sebastian Pasotti. Nach dem Hackerangriff auf zwei Berliner Senatsverwaltungen gibt es weiter Probleme. Dadurch, dass die Senatsbauverwaltung vom Landesnetz isoliert wurde, ist unter anderem die Auszahlung des Wohngelds in Gefahr. Das betrifft gut 50.000 Berliner Haushalte. Auch die Auszahlung der Sozialleistung aus dem Paket Bildung und Teilhabe funktioniert aktuell nicht. Probleme gibt es auch weiter, die Briefwahl online zu beantragen. Glücklicherweise sind Anträge noch fast 4 Wochen möglich, unter anderem auch per Post. In Belgien kämpfen die Einsatzkräfte weiter gegen das große Feuer an der deutschen Grenze. Auch dank des Regens haben sich die Flammen zuletzt nicht weiter ausgebreitet. Die Feuerwehr versucht nun, den Brand einzukreisen. Weil der Boden größtenteils aus Torf besteht, könnte es Wochen oder Monate dauern, bis der Brand komplett gelöscht ist. Bislang wurden rund 3000 Hektar Land zerstört, das entspricht in etwa der Fläche Charlottenburgs. Bundesjustizministerin Hubich hat vorgeschlagen, für einen besseren Hitzeschutz das Mietrecht zu ändern. Konkret geht es hier zum Beispiel um den Einbau fest installierter Klimaanlagen oder Sonnenblenden. Mieterinnen und Mietern sollte es erleichtert werden, ihre Wohnungen damit auszustatten, sagte Hubich der Rheinischen Post. Bisher müssen die Vermieter solchen baulichen Veränderungen in der Regel zustimmen. Es gibt eine leichte Entspannung am Rhein. Das Wasserstraßen- und Schifffahrtsamt rechnet damit, dass sich der Pegel bei Düsseldorf heute im Laufe des Tages um einige Zentimeter erhöht. Grund sind die letzten Regenfälle. Der Schiffsverkehr bleibt aber eingeschränkt. Es fahren nur wenige Boote. Viele Fähren haben weiterhin den Betrieb eingestellt. Am Flughafen München ist es erneut zu einem Zwischenfall gekommen. Wie jetzt bekannt wurde, hat ein Airbus A380 der Lufthansa vorgestern die Landebahn verfehlt und dabei die Beleuchtung beschädigt. Die Maschine konnte trotzdem sicher landen, verletzt wurde niemand. Auf derselben Landebahn war 2 Tage zuvor eine Boeing der Vietnam Airlines beim Start über das Ende der Piste hinausgeschossen. Ursache für das beinahe Unglück war möglicherweise ein technischer Defekt. Und soweit das Neueste aus der Flux FM Nachrichtenredaktion.
3: Dankeschön, graue Wolken über Berlin. 17 Grad aktuell, 20 Grad dann heute die Maximaltemperatur. Sieht gerade so aus, als ob es Richtung 10, 11 Uhr dann langsam anfangen wird zu regnen. Das wird eine ganze Weile gehen. Vielleicht am Nachmittag nochmal eine kurze trockene Phase, dann Richtung Abend dann schon wieder ein bisschen Regen. Mal schauen, wie viel dann wirklich runterkommt.
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4: Wir starten gemeinsam in den Mittwochmorgen. Es ist 8:03. Die Betonung war gerade irgendwie ungeahnt, ne? Mittwochmorgen.
3: Das war so total aufregend.
4: Oder? Selten so aufregend einen Mittwoch gesagt. Naja, Musik gibt's von The Cardigans, Rise and Shine. Für euch am Mikrofon Gianna Battilli.
3: Und Martin Gerz, guten Morgen.

0: Hallo, Brigada auf 100,6 Flux FM mit So Cold. Hoffentlich ist euer Bettchen ein bisschen wärmer, falls ihr da noch drin liegt und euch nochmal rumdrehen könnt. Herzlichen Glückwunsch, es ist 8.10 Uhr.
1: Falls ihr jetzt noch im Bett liegt, dann ist jetzt höchste Zeit aufzustehen und eine kleine Tanzsession einzulegen. Ich weiß, Martin, du bist nicht der größte Fan von elektronischer Musik, aber die neue Nummer von Bonobo könnte dich vielleicht auch abholen. Seitdem wir die hier auf Rotation haben, habe ich mir direkt die gespeichert für so Zeiten, wenn man mal durch die Stadt düst, auf dem Roller oder auf dem Fahrrad oder sich einen leckeren Kaffee macht.
0: Also für alles. Der Song für alles.
1: Ja, verbreitet einfach gute Laune, auch bei so einem grauen Tag. Hör mal rein. Und dazu gibt es dann auch gleich noch ein paar mehr Songs bald. Am 11. September erscheint dazu nämlich noch die passende Platte. Distance in Static wird die heißen. Aber jetzt erstmal Me and You von Bonobo.

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0: Musik von Joshua Idehen. Turn it around. Und damit sagen wir einen wundervollen Start in den Mittwochmorgen. Es ist 8.20 Uhr.
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2: Sie machen eine energetische Fusion aus klassischer Indie-Gitarrenmusik und elektronischer Rave-Kultur. Passenderweise heißt dann auch das neue Album der Münchner Band Kites einfach nur Indie-Rave, weil es so schön passt. Und wir hören rein in Indie-Rave. Die Platte ist vor kurzem erst rausgekommen. Hier sind Kites mit dem neuen Song Believing.

0: Fickle Friends, Swim auf 100,6 Flux FM. Es ist 8.26 Uhr und gleich sprechen wir über ein richtig intimes Thema, würde ich sagen, worüber man wahrscheinlich sich gar nicht so oft traut, öffentlich zu reden, auch nicht mit Friends oder so. Und zwar der Besuch auf so sexuellen Plattformen, wo man sich ein paar Videos anschauen kann. Da klickt man sich ja ziemlich easy rein. Und da soll es bald Veränderungen geben. Dazu gibt es gleich ein paar mehr Infos und zwar um 8.30 Uhr.
1: Altersverifikation wäre da das Stichwort.
0: Ja, das habe ich gesucht.
1: Hören wir jetzt mit Fall featuring Niska. Es ist 8.26 Uhr, also schönen guten Morgen.

0: Honeymoon Fall auf 100,6 Flux FM. Schönen Start in die Wochenmitte. Es ist 8.30 Uhr.
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2: Ein Klick auf den Ich bin über 18 Button reicht, um pornografische Inhalte im Internet anzuschauen. Eine klitzekleine Hürde ist das, bei der ja auch einfach schnell gelogen werden kann. Bald soll das Geschichte sein. Flux FM-Redakteurin Nele Marie Dietz hat dazu mit Darstellerin und Regisseurin Paulita Pappel gesprochen.
3: Der Zugang zu Webseiten mit pornografischen Medien soll künftig erschwert werden. Die Europäische Union drängt auf striktere Alterskontrollen beim Konsum von Erotikinhalten. Die EU begründet das mit dem Schutz von Minderjährigen. Paulita Pappel, selbst seit über 15 Jahren in der Branche aktiv, steht dem kritisch gegenüber.
4: Es wird gesagt, es hat mit Kinderschutz zu tun. De facto ist sozusagen die Maßnahme so weit weg entfernt von jeglicher Art von Schutz für Minderjährigen, dass es sehr schwierig ist, wirklich zu glauben, dass das der Grund dahinter ist, sondern es ist einfach eine heuchlerische Ausrede, um eine Industrie zu begrenzen und generell eine Moralvorstellung in der Gesellschaft weiterzuführen.
3: Die Altersverifikation zielt auf den erschwerten Zugang von Kindern und Jugendlichen auf pornografische Webseiten ab. Paulita Pappel glaubt, dass die Verifikation Jugendliche nicht vom Konsum abhalten wird. Stattdessen sieht sie die Gefahr einer Problemverschiebung.
4: Diese Altersverifikation, das Einzige, was es bewirkt, ist, dass Menschen eben davon abgehalten werden, Inhalte legal zu konsumieren. Die werden letztendlich gepusht, in illegalen Plattformen zu landen. Tatsächlich illegalen Inhalten, die fälschlicherweise Pornografie genannt werden. Also Sachen wie sogenannte Kinderpornografie, was ja einfach Kindesmissbrauch ist. Solche Plattformen, die eben sich gar nicht an die Regeln halten, haben diese Inhalte.
3: Pappel, die selbst für queeren und diversen Content steht und ethische Pornografie produziert, sieht in der Altersverifikation auch eine Gefahr für die Vielfalt auf dem Markt.
4: Genau, gerade die Menschen, die versuchen, alles richtig zu machen, je mehr wir die finanziell würgen, und das ist, was diese Maßnahmen machen, umso weniger gute Standards werden wir haben. Vor allem sind kleinere Firmen, die eben auch queeren Inhalten, LGBTQ+-Inhalten zeigen, das sind die ersten, die nicht damit ankommen können.
3: Das liegt vor allem an der finanziellen Situation kleiner Konzerne. Um langfristige Erfolge im wirksamen Schutz von Minderjährigen zu erzielen, ohne die Qualität und Vielfalt des Angebots zu schmälern, müsste daher an zwei anderen Stellschrauben getrieben werden.
4: Man muss die Piraterie bekämpfen und man muss dann längerfristig die gesamte Haltung der Gesellschaft gegenüber Pornografie ändern. Das heißt, einerseits Erziehung, Aufklärung ist ganz dringend notwendig, vor allem für junge Menschen. Das ist schon immer das beste Werkzeug gewesen, um junge Menschen zu schützen.
3: Statt starrer digitaler Schranken setzt Paulita Pappel auf nachhaltige Medienkompetenz, damit Jugendliche lernen, kritisch und reflektiert mit sexuellen Inhalten im Netz umzugehen.
0: Ja, wir haben mit Darstellerin und Regisseurin Paulita Pappel zu der geplanten Alterskontrolle der EU auf pornografischen Seiten gesprochen. Interessant wäre einfach zu sehen, wie sehr das sich auf die Klickzahlen einfach auswirken wird, weil ich denke mal, bei egal wie alt du bist, wirst du eine Hürde haben, dich dann mit deinem Perso oder sowas registrieren zu müssen, oder?
2: Also ja,
0: da wird man mal gucken,
2: was
0: da so passiert. Es ist 8.33 Uhr.
2: Und Musik kommt von Sam Smith. Der Song heißt Oh Mother. Guten Morgen.

0: Christina and the Queens mit Tilted auf 100,6 Flux FM. Euch einen schönen Start in diesen Mittwoch. Es ist 8.40 Uhr.
1: Anfang des Jahres wurde in den Medien viel über eine gesündere, bessere europäische Alternative zu Instagram und TikTok gesprochen. Martin, kannst du dich noch daran zurückerinnern? Da haben wir auch im Programm mal drüber gesprochen. Die heißt Weedium, ist so ein Berliner Startup. Damals, als es hieß, es sollte die jetzt mal bald geben, haben wir da so einen kleinen Ausblick gegeben. Damals war das noch so eine Beta-Test-Version, wo man sich in irgendeine Warteliste hätte eintragen müssen und bla bla. Jetzt Anfang des Monats ist sie öffentlich zugänglich geworden und das habe ich ein bisschen verschnarcht, mir die App aber gestern runtergeladen, um mal zu gucken, was darauf so geht.
0: Und?
1: Deren Prämisse ist ja, eine Social-Media-Plattform zu sein, ohne Bots zum Beispiel und auch ohne Algorithmen. Rhythmus, der uns am Handy verhaftet. Ja, wenn man sich erstmal auf einer neuen Plattform anmeldet, wo noch nicht so viele Leute unterwegs sind, ist es irgendwie auch ein bisschen gegeben, da man da noch gar keine Friends hat oder Follower oder keine Ahnung was.
0: Wenig Inhalte da sind.
1: Ja, die halt was in diesen Algorithmus reinspielen. Nee, aber ich war echt verwundert davon, dass da echt schon einige Plattformen und Unternehmen vertreten sind. Also einschlägige Tageszeitungen und so ein paar Reportageseiten und sowas, denen ich auch auf Insta folge und so. Das war echt ganz interessant, weil du kannst auch ausstellen, dass wenn du die App öffnest, sofort du mit einem Reel oder sowas bombardiert wirst. Das war eigentlich ganz nett. Ich muss sagen, ich habe die App gestern geöffnet und seitdem nicht mehr. Und habe mich gerade eben erst durch dieses Widget auf meinem Homescreen dran zurückerinnert. Aber vielleicht ist das ja eine Alternative, die sich, ich weiß nicht, ob sie jetzt sich gegen Instagram und TikTok durchsetzen wird. Aber für den Kopf und für den Geist und wenn man sich einfach nur ein bisschen informieren möchte, ist es auf jeden Fall ganz schick. Weedium heißt es. Und da muss man sich auch mit einem Perso akkreditieren, beziehungsweise wenn man was hochladen möchte, muss man sich mit seinem Perso identifizieren und sonst kann man sonst nur so Reels schauen, aber sonst nicht interagieren.
0: Also man kann sich im Internet nicht verstecken.
1: Du musst nicht deinen Klarnamen angeben, nur damit wollen sie sicherstellen, dass da halt einfach keine Bots-Accounts erstellen, weißt du?
0: Ja, voll.
1: Weil ein Bot hat kein ID.
0: Meistens, ja, meistens. John Rucker jetzt auf 100,6 Flux FM, das ist neue Musik. Der Song heißt Enemies, euch einen schönen Start in den Mittwoch, 8.42 Uhr.

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0: Fuffi 50 ist wieder viel zu spät. Hier auf 100,6 Flux FM, 8.51 Uhr.
1: Martin, wann warst du eigentlich das letzte Mal im Museum?
0: Da muss ich gerade mal nachdenken. Habe ich gerade gar nicht im Kopf.
1: Und lass mich raten.
0: Also wahrscheinlich das letzte halbe Jahr nicht.
1: Es war wahrscheinlich aber dann das Naturkundemuseum, oder? Da sehe ich dich ein wenig.
0: Ja, stimmt, da war ich wirklich das letzte.
1: Wirklich?
0: Ja, doch.
1: Ja, fantastisch. Und an einem Abend wirst du genug Zeit haben, ganz viele Museen in Berlin auszukundschaften. Und zwar bei der langen Nacht der Museen in diesem Jahr. Wir schauen uns das Programm gleich genauer an. Davor gibt es aber nochmal aktuelle Musik von Anthony Schmierig. Seminal. Es ist

0: Anthony Schmirek mit Seminole auf 100,6 Flux FM. Wunderschönen guten Morgen.
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2: Nouvelle Vague übernehmen jetzt hier mit Making Plans for Nigel. Es ist 8:56 Uhr.

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3: Mit Sebastian Pasotti. Der Hackerangriff auf zwei Senatsverwaltungen hat für viele Berlinerinnen und Berliner Konsequenzen. Unter anderem ist die Auszahlung des Wohngelds an die über 50.000 berechtigten Haushalte in Berlin in Gefahr. Das gilt auch für die Sozialleistung Bildung und Teilhabe. Außerdem ist es weiter nicht möglich, die Briefwahl online zu beantragen. Man arbeite mit Hochdruck an einer Lösung, heißt es. Generell sind Anträge noch knapp 4 Wochen möglich, zum Beispiel auch per Post. Auch dank des Regens hat sich der Waldbrand an der belgisch-deutschen Grenze zuletzt nicht weiter ausgebreitet. Die Feuerwehr versucht nun, den Brand vollständig einzukreisen. Das Feuer hat bisher rund 3000 Hektar Land vernichtet. Das entspricht etwa der Größe von Marzahn. Wegen des unter der Erde brennenden Torfs könnte es noch Wochen oder Monate dauern, bis der Brand vollkommen gelöscht ist. Selbst im etwa 100 Kilometer entfernten Köln kann man den Brand noch riechen. Mieterinnen und Mietern in Deutschland soll es leichter gemacht werden, Klimaanlagen einzubauen. In der Rheinischen Post hat Bundesjustizministerin Hubig Änderungen des Mietrechts für besseren Hitzeschutz ins Gespräch gebracht. Es brauche für alle Seiten klare Regelungen, so Hubig. Bisher haben Mieter keinen Anspruch auf den Einbau fest installierter Klimaanlagen oder außenliegender Sonnenblenden. Für solche baulichen Veränderungen muss in der Regel der Vermieter zustimmen. In den Flüssen im Westen Deutschlands zeichnet sich leichte Entspannung ab. Zu verdanken ist das dem Regen. Das Wasserstraßen- und Schifffahrtsamt rechnet am Rhein damit, dass der Pegel bei Düsseldorf im Laufe des Tages von 0 auf 5 cm steigt. Das betrifft den Pegel am Ufer. In der Fahrrinne ist zwar deutlich mehr Wasser, aber immer noch zu wenig für einen normalen Schiffsverkehr. Schon wieder hat es am Münchner Flughafen einen Zwischenfall gegeben. Ein Airbus A380 der Lufthansa hat vorgestern die Landebahn verfehlt. Die Maschine setzte zu früh auf und beschädigte die Landebahnbeleuchtung. Passagiere und Crew blieben unverletzt. Schon vergangene Woche hätte es beinahe ein Unglück in München gegeben. Eine Boeing der Vietnam Airlines war beim Start über das Ende der Piste hinausgeschossen und gerade noch rechtzeitig hochgezogen. Ursache war vermutlich ein technischer Defekt. Und soweit das Neueste aus der Flux FM Nachrichtenredaktion.
4: Dankeschön. Im Laufe der dieser Stunde eigentlich schon, wird es vom Westen her an anfangen zu tröpfeln und dann wird da auch im Nachmittag richtiger Regen raus. Aktuell 18 Grad in Berlin. Wir erreichen heute noch maximal 20 Grad.
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6: Ja, bei den Aussichten brauchen wir auf jeden Fall richtig gute, fröhliche Musik, um gut klarzukommen, um gut in diesen Tag reinzustarten. Das machen hier The Kooks mit Ula. Am Mikrofon für euch Martin Gerz
4: und Jana Battilli.
6: Guten Morgen.

0: Sad Night Dynamite mit Sugar Baby auf 100,6 Flux FM. 9:09 Uhr, es ist Mittwoch.
1: Ja, und weiter geht's mit der in London geborenen, aber mittlerweile in Paris lebenden Singer-Songwriterin Flora Hibbert. Eine aktuelle Nummer. Mammoth. Und damit starten wir rein in den neuen Tag. Schönes Aufstehen.

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0: So, und mit den Klängen stolpern wir raus aus dem Van von Jack Antonoff and den Bleachers und kommen zu ganz neuer aktueller Musik.
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2: Kommt vom Indie-Rock-Duo Blood Red Shoes. Die beiden machen ja schon seit über 20 Jahren Musik. Jetzt gibt's mal wieder eine neue Platte. Am 18. September kommt die raus, heißt Stay Lonely. Es soll wohl ein sehr romantisches Album sein. Und die erste Single, die hören wir uns jetzt an, Blood Red Shoes mit Useless Sentiment.

0: Julia Stone mit Grizzly Bear auf 100,6 Flux FM, 9.25 Uhr. Moin.
1: Euch ist wahrscheinlich schon aufgefallen, abgesehen von so komischen Dino-Plakaten hängen überall auch Wahlplakate in der Stadt, weil Berlin wählt bald. Und Menschen, die wohnungslos sind, dürfen auch mitwählen. Wie das Ganze funktioniert, schauen wir uns an um 9.30 Uhr.

0: Hey Nothing auf Flux FM mit Boat Garage. Es ist 9.30 Uhr.
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2: Am 20. September wählt Berlin ein neues Abgeordnetenhaus. Etwa 2,5 Millionen Wahlberechtigte sind aufgerufen, ihre Stimme abzugeben. Auch wohnungs- und obdachlose Menschen ohne feste Meldeadresse können da abstimmen.
0: Für sie ist es allerdings etwas komplizierter. Ein Pilotprojekt in Pankow versucht da zu helfen. Sophie Gehring-Jentsch aus der Flux FM Redaktion war für uns vor Ort.
3: Ja, es ist eine Aktion des Pankower Wahlamtes und der Diakonie Berlin-Brandenburg-Schlesische Oberlausitz. In einer Einrichtung in Prenzlauer Berg haben wohnungslose und obdachlose Menschen in den nächsten 3 Wochen die Möglichkeit, sich in das Wählerverzeichnis eintragen zu lassen. Wer keine Meldeadresse hat, taucht da sonst nicht auf. Ein Projekt mit Symbolcharakter, sagt auch Nina Zokodes, Referentin für Wohnungslosenhilfe bei der Diakonie.
4: Das ist etwas ganz Besonderes. Das ist hier erstmalig so, weil normalerweise eine persönliche Vorsprache erforderlich ist beim Wahlamt. Und das Wahlamt hat gesagt, hey, wir kommen in die wohnungslosen Tagesstätte und dann sprechen die Menschen dort auch persönlich vor.
3: Ich habe mich in der wohnungslosen Tagesstätte umgesehen. Dort gibt es eine Wahlkabine, Wahlleiter und Identifikationsbetreuung.
2: Quasi ein kleines Wahlbüro, ne? Das klingt auch sehr gut. Aber wie funktioniert das denn? Normalerweise gibt es ja eine Wahlbescheinigung per Post, ne?
3: Dafür gibt es die sogenannte Vorsprache beim Wahlamt. Im Fall im Projekt in Pankow kommen die Mitarbeiter direkt in die Einrichtung. Hier müssen die Personen angeben, wo sie in der Nacht vom 15. auf den 16. August gewohnt haben. Ganz wichtig, grundsätzlich können wohnungslose und obdachlose Menschen das alles in Berliner Wahlämter machen. Aber eine Vorgabe gibt es, wie mir Marc Albrecht, der Leiter des Bezirkswahlamtes Pankow gesagt hat.
5: Die Personen müssen sich auf jeden Fall ausweisen, weil wir müssen ja irgendwie gucken, dass sie sind. Personalausweis, Reisepass, Führerschein, per se jedes amtlich hergestellte mit einem Lichtbild versehene Dokument. Wir haben EU-BürgerInnen, sodass wir natürlich auch ausländische Ausweise oder Reisepässe nehmen. Deshalb ist es gut, dass wir Kolleginnen hier haben, die viel Erfahrung mit verschiedenen Dokumenten haben. Aber irgendetwas brauchen wir, um festzuhalten, dass die Person sie selber ist.
3: Für den Anfang ist das Pilotprojekt als Initiative in Berlin ein Schritt, damit wohnungslose und obdachlose Menschen an Wahlen teilnehmen können. Wie sich das weiterentwickelt, muss man beobachten.
0: Ja, in knapp einem Monat wird in Berlin gewählt. Noch Menschen in der Wohnungslosigkeit oder Obdachlosigkeit können dann mitentscheiden, wer Berlin künftig regiert. Wie das möglich ist, hat sich FluxFM-Redakteurin Sophie Gehring-Jentsch angeguckt. Und weitere Infos zum Projekt des Wahlamtes Pankow und der Diakonie haben wir euch auf fluxfm.de/heute verlinkt.
2: Musik gibt's jetzt von Joseph Salvat, Open Sea.

0: ganz, ganz große Gefühle und ja, so ziemlich romantisch aufgeschlagene Augenlider sehe ich da bei Lana Del Rey, Blue Jeans auf Flux FM. Es ist 9.40 Uhr.
1: Ja, in der nächsten halben Stunde fängt es so langsam an zu tröpfeln in Berlin. Im Westen könnte es sogar schon ein paar Tropfen geben. Hier ist Schramm mit Tagesschmelzen. Neue Musik hier auf 100,6 Flux FM.

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0: Love as a Weapon, Little Scream hier auf 100,6 Flux FM. Es ist 9.50 Uhr, es ist Mittwoch. Moin.
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2: Erst Temperaturen um die 40 Grad, jetzt Regenwoche. Berlin zeigt uns gerade ziemlich deutlich, was Klimawandel im Alltag so bedeutet. Mal ist es in der Stadt kaum auszuhalten, dann kommt Starkregen und plötzlich stehen Straßen und Keller unter Wasser. Die Frage ist also, wie machen wir unsere Kieze fit für genau solche Wetterextreme? Eine Antwort darauf entsteht gerade in Friedrichshain-Kreuzberg. Die Dannecker-Straße am Rudolfplatz soll zur Gartenstraße werden. Mit mehr Grün, neuen Aufenthaltsorten und um Maßnahmen, die Hitze abfedern und Regenwasser besser auffangen.
0: Wie das konkret aussehen kann und was AnwohnerInnen dazu sagen, zeigt das Kiezlabor. Das mobile Stadtlabor steht noch bis zum 28. August direkt an der Dannecker Straße. Dort gibt es eine interaktive Klimaausstellung und ein kostenloses Programm zum Mitmachen. Zum Beispiel werden heute gemeinsam Stadtmöbel gebaut. Am 21., also am Freitag, gibt es eine offene Sprechstunde zur Gartenstraße und am 25., das ist dann nächste Woche Dienstag, kommt das mobile Bürgeramt vorbei. Alle Infos zum Programm gibt's auch online oder ihr schaut einfach mal vorbei.
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2: Mit Sebastian Pasotti. Nach dem Hackerangriff auf zwei Berliner Senatsverwaltungen gibt es weiter Probleme. Dadurch, dass die Senatsbauverwaltung vom Landesnetz isoliert wurde, ist unter anderem die Auszahlung des Wohngelds in Gefahr. Das betrifft gut 50.000 Berliner Haushalte. Auch die Auszahlung der Sozialleistungen aus dem Paket Bildung und Teilhabe funktioniert aktuell nicht. Probleme gibt es auch weiter, die Briefwahl online zu beantragen. Glücklicherweise sind Anträge noch fast 4 Wochen möglich, unter anderem auch per Post. In Belgien kämpfen die Einsatzkräfte weiter gegen das große Feuer an der deutschen Grenze. Auch dank des Regens haben sich die Flammen zuletzt nicht weiter ausgebreitet. Die Feuerwehr versucht nun, den Brand einzukreisen. Weil der Boden größtenteils aus Torf besteht, könnte es Wochen oder Monate dauern, bis der Brand komplett gelöscht ist. Bislang wurden rund 3000 Hektar Land zerstört, das entspricht in etwa der Fläche Charlottenburgs. Bundesjustizministerin Hubich hat vorgeschlagen, für einen besseren Hitzeschutz das Mietrecht zu ändern. Konkret geht es ihr zum Beispiel um den Einbau fest installierter Klimaanlagen oder Sonnenblenden. Mieterinnen und Mietern sollte es erleichtert werden, ihre Wohnungen damit auszustatten, sagte Hubich der Rheinischen Post. Bisher müssen die Vermieter solchen baulichen Veränderungen in der Regel zustimmen. Es gibt eine leichte Entspannung am Rhein. Das Wasserstraßen- und Schifffahrtsamt rechnet damit, dass sich der Pegel bei Düsseldorf heute im Laufe des Tages um einige Zentimeter erhöht. Grund sind die letzten Regenfälle. Der Schiffsverkehr bleibt aber eingeschränkt. Es fahren nur wenige Boote. Viele Fähren haben weiterhin den Betrieb eingestellt. Am Flughafen München ist es erneut zu einem Zwischenfall gekommen. Wie jetzt bekannt wurde, hat ein Airbus A380 der Lufthansa vorgestern die Landebahn verfehlt und dabei die Beleuchtung beschädigt. Die Maschine konnte trotzdem sicher landen, verletzt wurde niemand. Auf derselben Landebahn war 2 Tage zuvor eine Boeing der Vietnam Airlines beim Start über das Ende der Piste hinausgeschossen. Ursache für das beinahe Unglück war möglicherweise ein technischer Defekt. Und soweit das Neueste aus der Flux FM Nachrichtenredaktion.
3: Dankeschön, wir schauen aufs Wetter. Graue Wolken und in den nächsten Minuten fällt es dann hier auch in Kreuzberg raus. Im Westen ist es schon ein bisschen feuchter als im Rest der Stadt. Der Regen hält auch eine ganze Weile an. Richtung Nachmittag entspannt sich die Lage wieder. Richtung Abend kann da wieder etwas runterkommen. Die Temperaturen gerade 17 Grad, maximal dann heute 20 Grad und morgen dann wieder etwas mehr Sonnenschein.
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4: Ich hoffe doch, dass mal wieder ein bisschen die Sonne scheint. Ich will mal wieder ins Schwimmbad. Ich habe mir noch gar kein Eis im Schwimmbad gekauft und noch gar keine Pommes rot-weiß. Das muss ich eigentlich noch machen. Schranke heißt es ja eigentlich auch nur unter den fachkundigen Menschen. Das habe ich alles in diesem Jahr noch verpasst. Es kann nicht sein, dass diese Phase jetzt schon vorbei ist. Deshalb, Martin, drücken wir die Däumchen. Du isst heute mal ganz brav deinen Teller auf.
3: Ja, mach
4: ich. Nicht immer
3: ich.
4: Nur diese kleine Mäuschen bisschen, wie du hier immer einen Tag
3: legst. Ich hau richtig rein.
4: Ja, hoffe ich doch.
3: Gut so.
4: Und dazu gibt's Musik von Softloft.

0: I'll believe in anything. Wolf Parade hier auf 100,6 Flux FM. Ein Song, der mittlerweile auch schon über 20 Jahre auf dem Buckel hat. Es ist 10.10 Uhr, es ist Mittwoch.
1: Wir machen gleich weiter mit Musik von Collect 200. Davor aber noch eine Frage an dich, Martin. Mhm. Denn die Nummer, die wir spielen, heißt ja Pull-Up. Also sich so hochzuziehen, eine Übung, ja, die auch aus der Calisthenics rauskommt.
0: Was ist ein Calisthenics?
1: Calisthenics sind so Übungen mit dem eigenen Körpergewicht, glaube ich.
0: Sag doch einfach Übungen mit dem eigenen Körpergewicht.
1: Das heißt Calisthenics. Denn,
0: nee, es heißt Übungen mit dem eigenen Körpergewicht.
1: Ja, das ist die Beschreibung davon. Hä, lass mich doch jetzt mal der Hate gleich. Auf jeden Fall wird mir davon ganz viel gerade in meinen Feed bei Instagram und sowas reingespielt von so Menschen, die dann erstmal einen Handstand machen und dann runter in der Plank und dann machen die was anderes Krasses. Das hat mich natürlich dazu bewegt, letztens erstmal wieder im Fitnessstudio zu versuchen, so ein Pull-Up zu machen. Mhm. Kläglich gescheitert. Das ist ja so crazy schwer. Kannst du einen?
0: Also ich glaube, einen kriege ich hin und dann hört es dann danach auf.
1: Okay. Wir hatten hier mal im Studio, du siehst ja unsere Treppe, die hier so hochgeht. Wir haben so eine kleine so eine Wendeltreppenartige Konstruktion, sage ich mal. Und daran gab es mal einen Pull-Up-Contest und Philly Montag hat da komplett abgerissen, aber die bouldert ja auch, ne? Das ist ja echt eine Frechheit. Naja, wir üben nochmal ein bisschen weiter.
0: Ich glaube, sie hat 500 geschafft.
1: Ja, exakt, genauso viel. 501. Musik von Collect 200. Pull-Up. Schönen Start in den Mittwoch. Es ist 10.12 Uhr.

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0: Genau so heißt der Song von Hier an Blind. Wir sind Helden auf 100,6 Flux FM. Es ist 10.18 Uhr. Guten Morgen.
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2: Meine Mutter hat mir kürzlich bei WhatsApp so ein Foto geschickt und meinte, Jonna, guck mal, wie schön, was für eine tolle Erinnerung. Das war halt so ein Schulfoto, was immer zum Anfang oder Ende des Jahres gemacht wurde. Sie fand es total schön. Ich habe es geöffnet und war schockiert. Ich war so, was ist das denn für ein Foto? Aber so Elternliebe, das überstrahlt ja oft alles. Die sind ja stolz bei allem Möglichen, egal was man treibt. Und das startet meist schon bei der Geburt. Ähnlich sah das auch aus bei dem nächsten Künstler, den wir hören werden. Q heißt er. Und der Vater hat sich dazu entschieden, seinem Sohn exakt nur einen Buchstaben als vollkommenen Vorname zu geben, weil er meinte, das ist besonders, das sticht heraus. Und Q wird es mal zu was ganz Großem schaffen. Der wird ganz groß werden und recht hat er. Der hat nämlich dann eine Karriere gestartet als Musiker, macht so R&B, ein bisschen Soul, poppig kann es auch gerne mal werden. Wir hören rein. Hey there von Q.

0: Während andere noch in Erinnerung schwelgen wegen des Bad Bunny Konzerts, kommt unser Kollege Ron Stocklers hier ganz aufgeregt rein und sagt, habt ihr schon das Shooting von ihm und seinem Hund in der Doke gesehen? Ne? Weil ich so in der Doke, der Vogue für Hunde. Ich habe es jetzt gleich gegoogelt. Es ist in der Tat ganz süß. Könnt ihr gerne mal auschecken. Da sitzt nämlich ein Beagle alleine am Tisch und isst Pasta.
1: Naja, immerhin. Schön. Stell ich mir gut vor. Sharon Van Etten, der Song heißt Porter, hören wir jetzt rein. Es ist 10.26 Uhr. Der Sender 100,6 Flux FM. Guten Morgen.

0: Karen Van Etten, Porter auf 100,6 Flux FM. Es ist 10.30 Uhr. Die ersten Tropfen fallen hier schon in Friedrichshain-Kreuzberg runter. Also heute, da wird es dann etwas feuchter. Ab und zu mal Regen bis in die Nachmittagsstunden rein.
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2: 2014 waren sie nur Jay und T. Mittlerweile bestehen Jungle aber nicht nur aus Joss Lloyd Watson und Tom McFarland, sondern auch aus Lydia Kitto. Unsere Musikredakteurin Selina Riedel hat mit der Band über diese Veränderung und ihr neues Album Sunshine gesprochen.
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4: Der Sommer ist noch lange nicht vorbei. Schließlich gibt es jetzt den perfekten Soundtrack dafür. Sunshine heißt die neue Platte von Jungle und der Name ist Programm. Sonnengetränkte Songs, die dem Sound der Londoner treu bleiben und ihn gleichzeitig neu ausloten. Hat einen Grund. Ein Neuzugang in der Band, des Kollektivs, des Projekts, als was auch immer man Jungle bezeichnen mag. Joss Lloyd Watson und Tom McFarland, die sich 2014 als Duo gegründet haben, haben Zuwachs bekommen. Lydia Kitto, die schon seit Jahren mit Jungle arbeitet, ist seit 2023 festes Mitglied. Sunshine ist damit das erste Album als offizielles Trio in Fanale. Für Josh ist Lydia damit eine Art Secret Weapon.
5: Ich glaube, wenn man daran zurückdenkt, wie Jungle mit mir und Tom angefangen hat, und wir hatten immer etwas im Sinn, das größer war als der Einzelne. Diese Idee eines Kollektivs und dieser sich ständig verändernden Gruppe von Menschen war für uns unglaublich inspirierend. Ich glaube, wir sehen Musik nicht wirklich als Ausdruck des Egos, sondern eher als eine Möglichkeit, eine Botschaft zu vermitteln. Und ich denke, Lydia hat uns dabei geholfen, unseren Botschaften eine neue Ebene zu verleihen.
4: Sie ist wie eine Postbotin, sagt Lydia Kitto selbst. Und das schon seit Jahren. 2021 tourt sie das erste Mal mit Jungle als Live-Musikerin und Sängerin. Auf den Alben Loving in Stereo und Volcano ist sie als Co-Writerin dabei. Genau deshalb fügt sich Sunshine so nahtlos in die Diskografie von Jungle ein. Warmweiche, sonnendurchflutete Melodien treffen auf tanzbare elektronische Rhythmen. Funk und Retro-Soul auf leichtfüßigen Pop. Trotzdem hört man eine Weiterentwicklung ihres Sounds, zu der Lydia beiträgt. Und genau darin liegt für Josh ein wesentlicher Teil dessen, was Jungle ausmacht.
5: Bei Jungle geht es um Weiterentwicklung. Wir behalten zwar manche Dinge bei, aber wir wollen immer Musik machen, die inspirierend und neu für uns ist. Wir arbeiten ja schon seit Loving in Stereo mit Lydia zusammen und sie ist eine so unglaubliche Sängerin und Songwriterin, dass es einfach Sinn ergab, sie in die Band aufzunehmen.
4: Der Albumtitel beschreibt sich selbst. Sunshine passt perfekt zum späten Sommer. Die Musik verleiht dem Album seinen optimistischen Grundton. Aber nicht alles ist purer Sonnenschein. Textlich kollidieren einige Songs mit der positiven Atmosphäre des Sounds. Diese Divergenz ermöglicht eine Tiefe, die Jungle schon immer ihren Songs verleihen, erzählt Tom McFarland.
6: Ich glaube, Hoffnung hat auch etwas Melancholisches an sich, denn für viele Menschen ist Hoffnung auf seltsame Weise hoffnungslos. Die Leute haben Hoffnung, wenn sie sonst nichts mehr haben. Unter der klanglichen Oberfläche unserer Alben gab es schon immer eine Ebene, die etwas introvertierter und introspektiver ist.
4: Hoffnung hat also auch immer eine melancholische Seite. Und vielleicht liegt genau darin die Stärke von Sunshine. Das Album klingt warm und optimistisch, ohne so zu tun, als wäre immer alles gut.
0: Sunshine von Jungle ist unser Album der Woche. Mehr Infos zur Platte und auch den Beitrag zum Anhören gibt's auf fluxfm.de.
2: Wir hören rein mit Jungle Romeo 2. Es ist 10.34 Uhr.

0: Kleiner Ausflug in die 90er, die Sterne, die Interessanten hier auf 100,6 Flux FM, 10.40 Uhr und die Sterne sind dann bald auch in Berlin. Am 30. Oktober spielen sie im Astra.
1: Manche Schlagzeilen sind ja so reißerisch, krass interessant geschrieben, dass man direkt draufklicken muss.
0: Ja.
1: Schaf fährt im Bus durch Waschanlage mit Polizeibegleitung.
0: Ist ja herrlich.
1: Finde ich herrlich. Fantastisch, muss ich sofort draufklicken. Das Ganze hat sich im Münsterland zugetragen. Und zwar ist wohl ein Schaf ausgebüxt und ist dann zum nächsten Busbahnhof gelaufen, wie das halt Schafe tun.
0: Um zu flüchten.
1: Um sich zu verstecken und auszuruhen, vielleicht ein bisschen Schatten zu finden und sowas. Und war dann in so einer Halle, in der die ganzen Busse geparkt wurden. Ein Bus sollte dann geputzt werden, gereinigt werden, stand dann schon auf den Schienen, um in diese Waschstraße eingefahren zu werden. Davor sollte aber erstmal der Innenraum geputzt werden. Heißt, Reinigungskräfte sind reingegangen, haben da wild rumgeputzt und auf einmal merken sie, irgendwie ist hier noch jemand im Raum. Das war das Schaf. Das ist nämlich dann durch die offene Tür rein in den Bus und hat sich dann zwischen den Sitzbänken bequem gemacht. Super süß. Und die Reinigungskräfte wussten nicht genau, was sie jetzt machen sollen, haben erstmal die Polizei gerufen, weil man das anscheinend machen muss. Wahrscheinlich auch einfach, um das entlaufene Schaf zu melden. Die Polizistinnen kamen dann auch und waren dann so, okay, gut, wir wollen das Schaf jetzt wieder zurück zum Eigentümer bringen, aber wir müssen erstmal durch die Waschstraße, denn da stand der Bus schon in der richtigen Spur drin. Heißt, da war das Schaf, die Polizei, die Reinigungskräfte sind dann gemeinsam erstmal mit dem Bus da durchgefahren, ganz schön, und dann ging es wieder nach Hause für das Schaf.
0: Macht dann auch einen besseren Eindruck, wenn man das Schaf zurückbringt, wenn der Bus dann wenigstens
1: ja,
0: sauber ist.
1: Dann ja, dann denkt man sich so, was ist denn hier eigentlich los?
0: Schöne
1: und
0: Geschichte.
1: Das Schaf hat auf jeden Fall was zu erzählen, wenn es wieder nach Hause kommt.
0: Das stimmt.

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0: Phoebe Bridgers mit Lost Boys auf 100,6 Flux FM. Es ist 10.54 Uhr und damit sagen wir langsam Tschüssi.
1: Hier wurden nämlich gerade schon ganz große Mittagessenpläne geschmiedet. Zum Bäcker soll es gehen für Martin Gerz. Ich habe mir einen Apfel mitgenommen.
0: Wow.
1: Das ist ganz krass, was jetzt hier gleich ansteht. Und morgen früh hören wir uns dann wieder um 6 Uhr. Unsere Namen Jonna Battili
0: und Martin Gerz. Bis morgen.

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2: Mit Ralf Gulke. Der massive Waldbrand in Belgien nahe der Grenze zu Deutschland ist nach Behördenangaben eingekreist worden. Die Flammen breiten sich derzeit nicht weiter in Richtung Deutschland aus. Nun soll das Feuer unter Kontrolle gebracht werden und schließlich gelöscht. Das Feuer ist das größte in Belgien seit dem Jahr 1911. Bundesbauministerin Huberts sieht in strengeren Hitzeschutzvorgaben im Baugesetzbuch keinen Widerspruch zur Beschleunigung des Wohnungsbaus. Das eine schließe das andere nicht aus, sagte die SPD-Politikerin im ZDF. Hitzegerechte Stadtentwicklung sei in erster Linie eine Frage guter Planung, so Huberts. Wichtig sei, Schatten zu schaffen, vor allem durch Bäume. Nach dem beinahe Unfall einer Boeing der Vietnam Airlines am Flughafen München gibt es weitere Details. Die Bundesstelle für Flugunfalluntersuchung sagt, dass das Heck beim Start den Boden berührt hat. Reifenspuren am Ende der Startbahn stammen von der Maschine. Aktuell werden die Flugschreiber ausgewertet. Auch zu einem Vorfall vorgestern mit einer Lufthansa-Maschine laufen Ermittlungen. Der Airbus war bereits vor der Landebahn aufgesetzt. In beiden Fällen gab es keine Verletzten. Die USA und Kanada haben wenige Stunden vor dem geplanten Inkrafttreten neuer US-Zölle eine Grundsatzeinigung erzielt. US-Präsident Trump setzte die geplanten Aufschläge etwa auf Wein- oder Hockeyschläger zunächst für 3 Tage aus. Die Einigung müsse noch finalisiert werden, erklärte er. Kanadas Premier Carney zeigte sich vorsichtiger und betonte, dass wichtige Arbeit noch ausstehe. In den USA hat ein Prozess gegen den Meta-Konzern begonnen. Mehrere Bundesstaaten werfen dem Unternehmen vor, Minderjährige bewusst süchtig von Facebook und Instagram zu machen. Die Kläger fordern, dass Meta bestimmte Funktionen seiner Apps beschränkt, etwa das Endlos-Scrollen oder den Gefällt-mir-Zähler. Außerdem droht eine milliardenschwere Geldstrafe. Der Konzern weist die Vorwürfe zurück. Soweit das Neueste aus der Flux FM Nachrichtenredaktion. Das Wetter. Heute ist es unbeständig mit vielen Wolken und kaum Sonne. Dabei fällt zeitweise Regen, der manchmal auch schauerartig verstärkt sein kann. Maximal werden dabei 22 Grad erreicht. Morgen ein Wechsel aus Sonne und Wolken mit einigen Schauern oder kurzen Gewittern. Für viele bleibt es aber auch trocken. Es wird wieder wärmer mit Höchsttemperaturen um 25 Grad.
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3: Herzlich willkommen, Marius Ligowski sagt Moin.

Eine wunderbar entspannte Nummer. Steve Lacy, oh yeah, 100,6 Flux FM, der Mittwochvormittag. This is Lorelei, ein Projekt aus den USA, ein Soloprojekt vom Musiker Nate Amos. Das Debütalbum kam im Jahr 2024 raus, Box for Buddy, Box for Stars. Und jetzt kommt demnächst die dritte Platte raus, am 11. September. The Singer in My Band. Wir hören This is Lorelei mit Billy Came Back.

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0: Going Up the Country. Country Music auf 100,6 Flux FM. Kitty, Daisy und Louis. 2008 kam dieser Song raus. Der nächste ist ganz neu bei uns auf der Playlist.
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0: Ebenfalls aus den USA stammt die Rockband Cage the Elephant. Kentucky ist deren Heimat. 2007 sind sie aber dann nach London übergesiedelt. Das hat für den Durchbruch gesorgt. Dann kam die Debütplatte raus, das erste Album Cage the Elephant, selbstbetitelt. Und ab dann ging es immer weiter nach oben. Es gab ein paar Grammys, zwei an der Zahl. Und das letzte Album kam 2024 raus. Jetzt endlich mal wieder ein neuer Track von Cage the Elephant. Eine rockige Nummer, Beaches in Tennessee.

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1: Und genau so heißt ja der Track. Ben Kitson und Good Health, Good Wealth, 100,6 Flux FM, Mittwoch, Mittag, 11.30 Uhr.
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1: Für viele war es in der vergangenen Woche das Highlight, die Sonnenfinsternis. Auf dem Tempel vor Feld, auf vielen Hügeln hier in der Stadt standen tausende Menschen und haben nach oben geschaut, um dieses Spektakel zu verfolgen. Und wenn sie klug waren, dann hatten sie dabei eine Schutzbrille auf. Denn wer zu lange in die Sonne schaut, ungeschützt, der kann ernsthafte Probleme bekommen. Es wurden wirklich einige Menschen, relativ viele in der Charité eingeliefert, die nach der Sonnenfinsternis, nach diesem Himmelsspektakel, Probleme bekommen haben mit den Augen. Augenprobleme bekommen wir aber sowieso ja mit zunehmendem Alter, die meisten von uns. Jetzt gibt es gegen bestimmte Augenkrankheiten aber eine neue Lösung, und zwar per Mikrochip. Mehr dazu von Nele Marie Dietz aus der Flux FM Redaktion.
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3: Makuladegeneration ist eine der häufigsten Augenkrankheiten weltweit. Millionen Menschen verlieren durch diese im Alter ihr Augenlicht. Die Makula, der Bereich des schärfsten Sehens, wird dabei geschädigt. In frühen Stadien führt es zu unscharfem und verzerrtem Sehen. Ein neuer Mikrochip kann die Sehkraft künftig in Teilen zurückbringen. Dahinter steckt ein Forschungsprojekt des Universitätsklinikums Bonn. Das winzige Implantat wird genau an die Stelle der Netzhaut gesetzt, die durch die Krankheit geschädigt ist. Damit Betroffene wiedersehen können, braucht es aber mehr als den Chip. Es muss eine spezielle Brille getragen werden, die Bilder erfasst und an das Netzhautimplantat sendet. Der Chip wandelt die Bilder anschließend in elektrische Impulse um und leitet sie ans Gehirn weiter. Nach einer mehrmonatigen Reha können 84% der Betroffenen wieder Buchstaben und Zahlen sehen. Die Behandlungskosten liegen bei 100.000 Euro. Noch ist unklar, wie Krankenkassen darauf reagieren.
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1: So, wisst ihr Bescheid? Jetzt Musik von Escobar, Someone New, zusammen mit Heather Noah. Schönen Mittwochmittag euch.

Klack, nochmal ein letzter Akkord. Tame Impala mit Loser, 100,6 Flux FM. Schön, dass ihr eingeschaltet habt. Jetzt Musik von den Champions, Living in the Movies. Richtig geiler Track.

0: Mega erfolgreiches Dance-Duo aus den USA, Sophie Tucker, hier zusammen mit Kalita, einer DJ aus Istanbul in der Türkei. Der gemeinsame Track Manhattan, neu bei uns auf der Playlist. Wunderbar tanzbar und getanzt wird heute Abend auch bei uns unten im Fluxbau.
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0: Und musikalische Überzeugungshilfe gibt's jetzt hier. Jules mit Hot. 100,6 FluxFM. Der Mittwochmittag.

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2: Mit Ralf Gulke. Die Bundesanwaltschaft hat einen zweiten Verdächtigen des Anschlags auf die Nord Stream Pipelines vor knapp 4 Jahren gefasst. Die Karlsruher Behörde teilte mit, der Mann namens Wladimir Z. sei ausgebildeter Taucher. Der Ukrainer wurde in Kroatien festgenommen und soll nach Deutschland überstellt werden. Z. gehörte zu der Gruppe um den Ukrainer Serhii K., der sich in Untersuchungshaft befindet. Der ukrainische Präsident Selenskyj hat eine Beteiligung seines Landes an der Sprengung der Pipelines stets bestritten. Die Spur führt allerdings nach Kiew. Der massive Waldbrand in Belgien nahe der Grenze zu Deutschland ist nach Behördenangaben eingekreist worden. Die Flammen breiten sich derzeit nicht weiter in Richtung Deutschland aus. Nun soll das Feuer unter Kontrolle gebracht werden und schließlich gelöscht. Das Feuer ist das größte in Belgien seit dem Jahr 1911. Die USA und Kanada haben wenige Stunden vor dem geplanten Inkrafttreten neuer US-Zölle eine Grundsatzeinigung erzielt. US-Präsident Trump setzte die geplanten Aufschläge etwa auf Wein- oder Hockeyschläger zunächst für 3 Tage aus. Die Einigung müsse noch finalisiert werden, erklärte er. Kanadas Premier Carney zeigte sich vorsichtiger und betonte, dass wichtige Arbeit noch ausstehe. In den USA hat ein Prozess gegen den Meta-Konzern begonnen. Mehrere Bundesstaaten werfen dem Unternehmen vor, Minderjährige bewusst süchtig von Facebook und Instagram zu machen. Die Kläger fordern, dass Meta bestimmte Funktionen seiner Apps beschränkt, etwa das Endlos-Scrollen oder den Gefällt-mir-Zähler. Außerdem droht eine milliardenschwere Geldstrafe. Der Konzern weist die Vorwürfe zurück. Der chinesische Roboterhersteller Unitree hat einen rasanten Börsenstart hingelegt. Der Aktienkurs des Unternehmens schoss bei seinem Börsendebüt um knapp 630% in die Höhe an der Shanghaier Börse. Das Unternehmen baut humanoide, also menschenähnliche Roboter. Soweit das Neueste aus der Flux FM Nachrichtenredaktion. Das Wetter. Heute ist es unbeständig mit vielen Wolken und kaum Sonne. Dabei fällt zeitweise Regen, der manchmal auch schauerartig verstärkt sein kann. Maximal werden dabei 22 Grad erreicht. Morgen ein Wechsel aus Sonne und Wolken mit einigen Schauern oder kurzen Gewittern. Für viele bleibt es aber auch trocken. Es wird wieder wärmer mit Höchsttemperaturen um 25 Grad.
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3: Na, herzlich willkommen. Schön, dass ihr am Start seid. Ich bin

0: Da werden die Sinties aufgedreht. Lorel mit Scream Drive Faster, 100,6 Flux FM am Mittwochmittag. Aber mit der Wochenendplanung können wir nie früh genug anfangen. Und wir schauen jetzt schon mal aufs übernächste Wochenende.
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Nuginea mit Marischia auf 100,6 Flux FM. Schön, dass ihr eingeschaltet habt. Das Internet begleitet uns jetzt seit circa 30 Jahren, hat unsere Lebenswirklichkeit komplett auf den Kopf gestellt, unseren Alltag durchgewirbelt. Das gilt auch für unsere Sexualität. Pornografie ist nur ein Klick entfernt, sexualisierte Inhalte sind frei zugänglich im Internet, auch für Kinder und Jugendliche. Ein Zustand, der in einigen Ländern der EU jetzt zu einem neuen Gesetz geführt hat, zu einer Altersverifikationspflicht von Porno-Webseiten. Ist dieses Modell auch für Deutschland sinnvoll? Das wollen wir wissen von der Porno-Aktivistin und Unternehmerin Paulita Pappel. Das Interview mit ihr hört ihr in 10 Minuten. Jetzt hört ihr Musik von Claire Rosenkranz, Rocket.

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0: Der entspannte Mittwochmittag auf 100,6 Flux FM, 12.30 Uhr.
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0: Ein Klick auf den Ich bin über 18 Button reicht und zack ist man auf einer Pornoseite. Der Jugendschutz leidet unter der einfachen Zugänglichkeit von pornografischen Inhalten im Internet. Bald soll sich daran etwas ändern. Wenn es nach der EU geht, dann wird es bald eine Altersverifikationspflicht geben. Flux FM-Redakteurin Nele-Marie Dietz hat dazu mit Darstellerin und Regisseurin Polita

0: Apple gesprochen.
1: Der Zugang zu Webseiten mit pornografischen Medien soll künftig erschwert werden. Die Europäische Union drängt auf striktere Alterskontrollen beim Konsum von Erotikinhalten. Die EU begründet das mit dem Schutz von Minderjährigen. Paulita Pappel, selbst seit über 15 Jahren in der Branche aktiv, steht dem kritisch gegenüber.
2: Es wird gesagt, es hat mit Kinderschutz zu tun. De facto ist sozusagen die Maßnahme so weit weg entfernt von jeglicher Art von Schutz für Minderjährigen, dass es sehr schwierig ist, wirklich zu glauben, dass das der Grund dahinter ist. Sondern es ist einfach eine heuchlerische Ausrede, um eine Industrie zu begrenzen und generell eine Moralvorstellung in der Gesellschaft weiterzuführen.
1: Die Altersverifikation zielt auf den erschwerten Zugang von Kindern und Jugendlichen auf pornografische Webseiten ab. Paulita Pappel glaubt, dass die Verifikation Jugendliche nicht vom Konsum abhalten wird. Stattdessen sieht sie die Gefahr einer Problemverschiebung.
2: Diese Altersverifikation, das Einzige, was es bewirkt, ist, dass Menschen eben davon abgehalten werden, Inhalte legal zu konsumieren. Und die werden letztendlich gepusht, in illegalen Plattformen zu landen. Tatsächlich illegalen Inhalte, die fälschlicherweise Pornografie genannt werden. Also Sachen wie sogenannte Kinderpornografie, was ja einfach Kindesmissbrauch ist. Solche Plattformen, die eben sich gar nicht an die Regeln halten, haben diese Inhalte.
1: Pappel, die selbst für queeren und diversen Content steht und ethische Pornografie produziert, sieht in der Altersverifikation auch eine Gefahr für die Vielfalt auf dem Markt.
2: Genau, gerade die Menschen, die versuchen, alles richtig zu machen, je mehr wir die finanziell würgen, das ist, was diese Maßnahmen machen, umso weniger gute Standards werden wir haben. Vor allem sind kleinere Firmen, die eben auch queeren Inhalten, LGBTQ+-Inhalten zeigen, das sind die ersten, die nicht damit ankommen können.
1: Das liegt vor allem an der finanziellen Situation kleiner Konzerne. Um langfristige Erfolge im wirksamen Schutz von Minderjährigen zu erzielen, ohne die Qualität und Vielfalt des Angebots zu schmälern, müsste daher an zwei anderen Stellschrauben gedreht werden.
2: Man muss die Piraterie bekämpfen und man muss dann längerfristig die gesamte Haltung der Gesellschaft gegenüber Pornografie ändern. Das heißt, einerseits Erziehung, Aufklärung ist ganz dringend notwendig, vor allem für junge Menschen. Das ist schon immer das beste Werkzeug gewesen, um junge Menschen zu schützen.
1: Statt starrer digitaler Schranken setzt Paulita Pappel auf nachhaltige Medienkompetenz, damit Jugendliche lernen, kritisch und reflektiert mit sexuellen Inhalten im Netz umzugehen.
0: Soweit zur Position aus der Pornobranche von Darstellerin und Regisseurin Paulita Pappel. Die geplante Alterskontrolle in der EU werden wir noch weiterhin hier bei uns im FluxFM-Programm diskutieren. Auch in den kommenden Tagen, da sprechen wir mit dem Netzpolitik.org-Journalisten Sebastian Meineck, der das Thema schon seit Jahren begleitet. Jetzt Musik kommt von Blood Orange, It Is What It Is.

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Alissa Grace mit Bloodstream auf 100,6 Flux FM. Ihr macht euch jetzt eine schöne Mittagspause und ich liefere euch einen Track von 1000 Gram, Daydream. Schönen Mittwoch euch.

0: Riesenhit aus dem Jahr 2012. Santa Gold mit Disparate Youth, 100,6 Flux FM. Mittwochmittag, jetzt mit was ganz Aktuellem.
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0: R&B ist in der letzten Zeit voll im Trend, wieder auf dem Vormarsch. Oft öffnet sich diese Musikrichtung hin in andere Stile, in den Pop, ins Rockige. Und eine Frau, die das ganz besonders fantastisch macht, ist Raven Lenie. Sie ist eine der Hauptprotagonistinnen der aktuellen R&B-Welle und das vollkommen zu Recht. Gerade erschien ihre neue Platte Blue Island, fantastisches Album. Wir hören In and Out, neu auf Flux FM von Raven Lenie.

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2: Mit Ralf Gulke. Knapp 4 Jahre nach den Sprengstoffanschlägen auf die Nord Stream Pipelines ist ein zweiter Verdächtiger festgenommen worden. Es handelt sich um einen Profitaucher aus der Ukraine, teilte die Bundesanwaltschaft in Karlsruhe mit. Wladimir Z. wurde auf Grundlage eines europäischen Haftbefehls in Kroatien gefasst. Er war bereits vor einem Jahr in Polen festgenommen worden. Ein polnisches Gericht verweigerte allerdings seine Auslieferung nach Deutschland und setzte ihn auf freien Fuß. Z. soll zur Gruppe des mutmaßlichen Anführers Serhii K. gehört haben, der auf seinen Prozess wartet. Bundeskanzler Merz hat die Äußerungen des israelischen Sicherheitsministers Ben-Gvir über gezielte Tötungen von Palästinensern scharf verurteilt. Die menschenverachtenden, völkerrechtswidrigen Appelle seien nicht hinnehmbar, erklärte Vizeregierungssprecher Hille in Berlin. Die EU werde sich mit dem Thema befassen. Ben-Gvir hatte gefordert, auch solche Palästinenser zu töten, die keine Gefahr darstellten und ihnen das Menschsein abgesprochen. Die Vorsitzende der israelitischen Kultusgemeinde München, Charlotte Knobloch, hat die AfD mit der NSDAP verglichen und für ein Verbot plädiert. Sie sagte dem Magazin Stern, sie sehe in vielen Bereichen keinen Unterschied mehr zur NSDAP. Auch die Nationalsozialisten hätten einmal klein angefangen, so Knobloch. Bei vielem, was AfD-Politiker so von sich geben, frage sie sich, wo ist die Justiz? Nach dem Beinahe-Unfall einer Boeing der Vietnam Airlines am Flughafen München gibt es weitere Details. Die Bundesstelle für Flugunfalluntersuchung sagt, dass das Heck beim Start den Boden berührt hat. Reifenspuren am Ende der Startbahn stammen von der Maschine. Aktuell werden die Flugschreiber ausgewertet. Auch zu einem Vorfall vorgestern mit einer Lufthansa-Maschine laufen Ermittlungen. Der Airbus war bereits vor der Landebahn aufgesetzt. In beiden Fällen gab es keine Verletzten. Bei einem Wohnhausbrand im Reinickendorfer Stadtteil Frohnau ist in der Nacht eine Frau lebensgefährlich verletzt worden. Das Feuer brach kurz nach Mitternacht in einem Haus in der Mehringer Straße aus, teilte die Feuerwehr mit. Die 56-Jährige kam ins Krankenhaus. Ihr Mann und ihr 15 Jahre alter Sohn konnten sich unverletzt in Sicherheit bringen. Die Brandursache ist unklar. Soweit das Neueste aus der Flux FM Nachrichtenredaktion. Das Wetter. Heute ist es unbeständig mit vielen Wolken und kaum Sonne. Dabei fällt zeitweise Regen, der manchmal auch schauerartig verstärkt sein kann. Maximal werden dabei 22 Grad erreicht. Morgen ein Wechsel aus Sonne und Wolken mit einigen Schauern oder kurzen Gewittern. Für viele bleibt es aber auch trocken. Es wird wieder wärmer mit Höchsttemperaturen um 25 Grad.
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4: Tachchen. Maris Ligowski, freut sich, dass ihr eingeschaltet habt. Moin, das hier ist Noga Eres

0: Gute Nachtmusik heißt das fantastische Album von You Know, kam 2015 raus, vergangenes Jahr, hier der Track Lieb Dich. Heute die Wetteraussichten aktuell nicht so wahnsinnig rosig, es nieselt ein bisschen hier in Kreuzberg, aber heute Abend, da soll es trocken bleiben, das heißt, ihr könntet einen schönen Abend am Kulturforum verbringen.
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0: Filme mit Herz und Gefühl, aber auch mit politischem Anspruch, mit sportlicher Ambition. Heute Abend erlebt ihr ab 20.45 Uhr beim York Arte Sommerkino am Kulturforum zwei Filme rund um das Thema Surfen. Zum einen den Film Guts. Es geht um Freiheit, Mut und die Frage, was passiert, wenn man einfach mal losfährt, das eigene Leben in die Hand nimmt und mal schaut, was eigentlich woanders menschlich so abgeht. 20.000 Kilometer, ein alter Jeep, 4 Surfbretter und eine große Portion Abenteuerlust. Das haben Patricia und Marie mitgebracht. Die beiden sind von Biarritz über Frankreich bis nach Westafrika gefahren und treffen dort Frauen, die ihren eigenen Weg gehen und sich über klassische Rollenbilder hinwegsetzen. Dann gibt es außerdem den Film Her Wave. Die deutsche Big Wave Surferin Lena Kemner, die wurde durch ihre zweite Saison im portugiesischen Nazaré durchbegleitet. Ein Ort, der berüchtigt ist für seine Wellen. Warum machen Menschen sowas freiwillig, sich in diese Angst, in diese Sorge und auch dieses Risiko zu begeben? Das erfahrt ihr heute Abend beim York Arte Sommerkino am Kulturforum. Es bleibt voraussichtlich trocken. Wir schicken euch hin. Es wird ein schöner Abend. Die Liegestühle dort sind super. Es gibt lecker Crepes, es gibt leckeres Essen und auch Getränke. Also wir wünschen euch ganz viel Spaß beim York Sommerkino am Kulturforum. Und wenn ihr jetzt anruft, dann schicken wir euch gratis hin. 030 2000 9000 030 2000 9000, eure Nummer für einen schönen Kinoabend heute Abend beim York Arte Sommerkino.
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0: Die Future Islands. Ich habe sofort so ein melancholisches, wunderbares Gefühl ums Herz. Es tut ein bisschen weh, aber es ist auch wunderschön. Ich liebe die Future Islands sehr. Ist schon ein bisschen älter, der Song, 2014. Jetzt gibt's was Neues auf die Ohren, und zwar von Sophie Royer.
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0: Als Künstler, als Musikerin träumt der ein oder andere davon, den Schritt über den großen Teich zu machen, in die USA zu gehen, nach Kalifornien, dort unter Palmen zu liegen und die eigenen Songs zu schreiben und dann in angesagten coolen Clubs geile Musik zu machen. Das gilt auch für Sophie Royer. Die Frau ist österreichisch-iranischstämmig, hat den Schritt in die USA gewagt und geschafft. Sie macht ganz fantastische Musik, ist von der deutschen Presse hochgelobt. Alle rauf und runter feiern sie ab. Die Zeit, die Deutsche Zeitung. Wirklich ganz toll. Jetzt ist das dritte Album draußen. Wir hören Sophie Royer mit ihrem Track Sessa.

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0: Oscar Matt K. mit Sweet Nothing, 100,6 Flux FM, 13.30 Uhr.
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0: 20. September, da dürfte es bei dem einen oder anderen von euch klingeln. In etwas mehr als 4 Wochen wird in Berlin gewählt. Das neue Abgeordnetenhaus. Etwa 2,5 Millionen Wahlberechtigte bei uns in der Stadt sind aufgerufen, ihre Stimme abzugeben, ihr demokratisches Recht auszuüben. Und das gilt natürlich auch für wohnungs- und obdachlose Menschen bei uns in der Stadt, die keine feste Meldeadresse haben. Sie können trotzdem abstimmen, aber für sie ist es etwas komplizierter. Ein Pilotprojekt in Pankow versucht zu helfen. Sophie Gering-Jentsch aus der FluxFM-Redaktion war vor Ort. Hallo Sophie, wie ist es für wohnungs- und obdachlose Menschen hier bei uns in Berlin in der Stadt möglich zu wählen?
2: Ja, also es ist eine Aktion des Pankower Wahlamtes und der Diakonie Berlin-Brandenburg-Schlesische Oberlausitz und in einer Einrichtung

0: Einrichtung im Prenzlauer Berg haben wohnungslose und obdachlose Menschen in den nächsten 3 Wochen die Möglichkeit, sich in das Wählerverzeichnis eintragen zu lassen. Wer keine Meldeadresse hat, taucht da sonst nicht auf. Und ein Projekt mit Symbolcharakter, sagt auch Nina Zokidis, Referentin für Wohnungslosenhilfe bei der Diakonie.
1: Das ist etwas ganz Besonderes. Das ist hier erstmalig so, weil normalerweise eine persönliche Vorsprache erforderlich ist beim Wahlamt. Und das Wahlamt hat gesagt, hey, wir kommen in die wohnungslosen Tagesstätte und dann sprechen die Menschen dort auch persönlich vor.
0: Ich habe mich in der wohnungslosen Tagesstätte umgesehen. Dort gibt es eine Wahlkabine, Wahlleiter und Identifikationsbetreuung.
2: Ah, okay. Also das sind dann quasi kleine Wahllokale. Das klingt gut und interessant, aber funktioniert das auch? Denn normalerweise gibt es die Wahlbescheinigung ja nur per Post.
0: Ja, dafür gibt es die sogenannte Vorsprache beim Wahlamt. Im Fall des Projektes in Pankow kommen die Mitarbeiter direkt in die Einrichtung. Hier müssen die Personen angeben, wo sie in der Nacht vom 15. auf den 16. August gewohnt haben. Ganz wichtig, grundsätzlich können wohnungs- und obdachlose Menschen das in allen Berliner Wahlämtern machen. Mhm. Aber eine Vorgabe gibt es auch, wie mir Marc Albrecht, der Leiter des Bezirkwahlamtes Pankow, gesagt hat.
3: Die Personen müssen sich auf jeden Fall ausweisen, weil wir müssen ja irgendwie gucken, dass sie sind. Personalausweis, Reisepass, Führerschein, per se jedes amtlich hergestellte mit einem Lichtbild versehene Dokument. Wir haben EU-BürgerInnen, sodass wir natürlich auch ausländische Ausweise oder Reisepässe nehmen. Deshalb ist es gut, dass wir Kolleginnen hier haben, die viel Erfahrung mit verschiedenen Dokumenten haben. Aber irgendetwas brauchen wir, um festzuhalten, dass die Person sie selber ist.
0: Ja, für den Anfang ist das Pilotprojekt als Initiative in Berlin ein Schritt, damit wohnungslose und obdachlose Menschen an Wahl teilnehmen können. Wie sich das weiterentwickelt, muss man beobachten.
2: In etwas mehr als einem Monat wird in Berlin gewählt. Auch Menschen in der Wohnungs- und Obdachlosigkeit dürfen mitentscheiden, von wem Berlin künftig regiert wird. Wie das möglich ist, das hat sich Flux FM-Redakteurin Sophie Gehring-Jentsch angeschaut. Weitere Infos zum Projekt des Wahlamtes Pankow und der Diakonie haben wir für euch auf fluxfm.de/heute verlinkt. Danke, Sophie.

0: Veja Project, bald zurück mit einem neuen Album, 18. September, Nocturne und dann am 25. November bei uns hier im Astra und bei mir hier im Studio ist jetzt Nadine Kreuzer. Hallo.
1: Hi, Legowski, was
0: Na,
1: geht?
0: Ja, du hast heute tolle Gäste bei dir am Start, denn es ist Mittwoch, es ist wieder Bergfestzeit und du darfst heute zwei tolle Musikerinnen interviewen, die heute Abend auf der Bühne stehen werden.
1: Ja, die kommen ja immer ins Studio, bevor sie abends dann live performen, direkt auf unserer Spreeterrasse. Jules und Juli Kuhl, zwei tolle Frauen, die sind nachher hier in der Sendung, stellen sich euch vor, wir hören einen Song und grooven uns schon mal ein bisschen ein für den Abend. Um 18 Uhr gehen die Türen auf. Wer noch nicht da war, sollte sich ein Bergfest auf jeden Fall zwischendurch mal gönnen. Den ganzen Sommer über machen wir das ja bis in den, also wirklich Spätsommer rein. Ich glaube, dann irgendwann im September ist die letzte Show.
0: Dieses, bis zum bitteren Ende.
1: Genau, bis zum bitteren Ende in diesem Jahr mit Christopher Rangsdam, ein auch ganz toller Künstler aus Göteborg, der kommen wird und dann.
0: Der macht das Closing.
1: Der macht das Closing, genau, der ist ja Schlagzeuger und spielt aber auch dann noch gleichzeitig Gitarre und singt. Und
0: kennst du den persönlich?
1: Ja, der war schon öfter hier, der ist seit Jahren Flux FM verbunden, immer in unterschiedlichen Formationen, aber jetzt kommen wir ja vom Thema weg, denn eigentlich wollten wir über Jules und Juli Kuhl sprechen, beziehungsweise ich euch einfach nur einladen.
0: Ja genau, 15.30 Uhr, 16.30 Uhr hast du die beiden hier bei dir im Interview am Start und Jules, das fand ich sehr lustig, ich habe gelesen, dass sie sich selbst als ein Wannabe-Rockstar bezeichnet im Körper einer Popkünstlerin. Das finde ich lustig.
1: Ja.
0: Da darfst du sie heute mal auf Herz und Nieren prüfen.
1: Das werde ich machen, aye, aye, Sir.
0: So, ihr erlebt Natze Kreuzer ab kurz nach 14 Uhr hier auf Sendung und Jules und dann auch Juli Kuhl später um 15.30 Uhr und 16.30 Uhr im Interview. Viel Spaß mit Nadine Kreuzer, viel Spaß dir, Natze, mit unseren lieben HörerInnen.
1: Ich zähle auf euch, bis gleich.
0: Und jetzt haben wir hier noch einen Track für euch. Vita Mataro, Schwarzer Hase.

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Heim mit Down Warner 100,6 Flux FM am Mittwochnachmittag. Ich bin raus für heute, räume das Studio, Nadine Kreuzer übernimmt. Bleibt noch ein bisschen dran, wir hören uns morgen früh ab 11 Uhr wieder. Ich freue mich auf euch, freue mich, wenn ihr wieder einschaltet. Bis morgen, ich bin Marius Ligowski, alles Liebe, ciao, ciao.

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1: Und zwar
2: mit Ralf Gulke. Im Zusammenhang mit den Anschlägen auf die Nord Stream Pipelines in der Ostsee ist ein ukrainischer Taucher festgenommen worden. Wladimir Z. soll vor 4 Jahren zusammen mit anderen die Sprengsätze an den Gasleitungen angebracht haben, sagt die Bundesanwaltschaft in Karlsruhe. Er war vor einem Jahr schon einmal in Polen festgenommen worden. Ein Gericht widersprach einer Auslieferung nach Deutschland und ließ ihn laufen. Nun nahm die Polizei in Kroatien Z. fest. Der mutmaßliche Anführer der Sabotageaktion sitzt bereits in Deutschland in Untersuchungshaft. Die USA beenden ihr alljährliches gemeinsames Manöver mit Südkorea vorzeitig. Die Übung soll übermorgen enden, 6 Tage früher als geplant. Die südkoreanische Armee teilte mit, die Entscheidung sei auf Vorschlag der USA getroffen worden. Präsident Trump hatte am Sonntag angekündigt, die Manöver wesentlich verringern zu wollen. Sie seien, Zitat, total unangemessen und feindlich gegenüber Nordkorea. Zudem habe Seoul ihm Hilfe im Iran-Krieg verweigert. In Washington wird spekuliert, dass Trump sich noch im Herbst mit Nordkoreas Diktator Kim treffen will. Bundeskanzler Merz hat die Äußerungen des israelischen Sicherheitsministers Ben-Gvir über gezielte Tötungen von Palästinensern scharf verurteilt. Die menschenverachtenden, völkerrechtswidrigen Appelle seien nicht hinnehmbar, erklärte Vizeregierungssprecher Hille in Berlin. Die EU werde sich mit dem Thema befassen. Ben-Gvir hatte gefordert, auch solche Palästinenser zu töten, die keine Gefahr darstellten und ihnen das Menschsein abgesprochen. Der chinesische Roboterhersteller Unitree hat einen rasanten Börsenstart hingelegt. Der Aktienkurs des Unternehmens schoss bei seinem Börsendebüt um knapp 630% in die Höhe an der Shanghaier Börse. Das Unternehmen baut humanoide, also menschenähnliche Roboter. Soweit das Neueste aus der Flux FM Nachrichtenredaktion. Das Wetter. Heute ist es unbeständig mit vielen Wolken und kaum Sonne. Dabei fällt zeitweise Regen, der manchmal auch schauerartig verstärkt sein kann. Maximal werden dabei 22 Grad erreicht. Morgen ein Wechsel aus Sonne und Wolken mit einigen Schauern oder kurzen Gewittern. Für viele bleibt es aber auch trocken. Es wird wieder wärmer mit Höchsttemperaturen um 25 Grad.
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3: Nanni Kreuzer ist im Studio. Herzlich willkommen.

Hai mit Beton. Künstlerin aus Berlin, Miriam Kilitsch. Gefällt uns richtig gut, was sie macht. Findest du eine kleine Mischung, vielleicht, wenn man das sagen darf, weil sie auch großartige Künstlerinnen sind, Aline Cohen und Mine. Aber natürlich hat Buhai ihren eigenen Style. Und wir spielen gerne ihre Musik hier bei 100,6 Flux FM für euch. Heute ist wieder Bergfestzeit. Jeden Mittwoch, wenn Sommer ist, laden wir euch ein in unseren Fluxbau. 18 Uhr gehen die Türen auf. Und unsere Musikredaktion organisiert immer tolle Künstlerinnen und Künstler. Heute zwei Frauen. Zum einen Jules und auch Julie Kuhl wird da sein. Die kommt aus Frankfurt, extra angereist, um ihre Songs vorzustellen. Später sind die beiden auch noch hier im Interview bei mir in der Sendung. Jetzt hören wir die Westside Cowboys, beziehungsweise den einen, das ist nur einer. Westside Cowboy. Can't See.

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Bonji Jarme, just cool auf Flux FM. The Rifles, ich liebe diese britische Band, die immer so schön rotzig daherkommt. Vor vielen Jahren haben sie die Platte Great Escape rausgebracht. Daraus Romeo und Julia für euch. Romeo and Julie.

The Rifles. Romeo and Julie, ihr Song bei 100,6 Flux FM. Die wohnen in London, da bleiben wir gleich nochmal in London. Und da ist auch Jordan Rockey zu Hause, neuseeländisch-britischer Singer-Songwriter. Der Typ kann auch 20.000 Instrumente spielen und produziert ganz viel selber. Und er macht so einen schönen geschmeidigen Mix aus Jazz, Neo-Soul, R&B und jeder Menge elektronischer Grooves, die da noch so reinhüpfen. Gibt einen ganz neuen Song von ihm, der ist mal gleich auf unsere Playliste gehüpft. Ist drauf auf seiner neuen Platte, die erst Ende Oktober erscheint. Wir hören doch jetzt einfach schon mal rein, ne? Habe ich mir so gedacht. Wie wär's mit Enemies von Jordan Rockey?

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1: So, ihr habt hoffentlich in der vergangenen Woche bei der Sonnenfinsternis nicht ohne Brille in den Himmel geschaut, also ohne Sonnenfinsternisbrille, denn das kann ja wirklich zu ernsthaften Augenproblemen führen und die bekommen die meisten mit zunehmendem Alter ja leider auch sowieso. Gegen eine bestimmte Augenkrankheit kann man aber jetzt per Mikrochip etwas tun und das ist mal wieder eine gute Nachricht. Mehr dazu von FluxFM-Redakteurin Nele Marie Dietz.
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2: Makuladegeneration ist eine der häufigsten Augenkrankheiten weltweit. Millionen Menschen verlieren durch diese im Alter ihr Augenlicht. Die Makula, der Bereich des schärfsten Sehens, wird dabei geschädigt. In frühen Stadien führt es zu unscharfem und verzerrtem Sehen. Ein neuer Mikrochip kann die Sehkraft künftig in Teilen zurückbringen. Dahinter steckt ein Forschungsprojekt des Universitätsklinikums Bonn. Das winzige Implantat wird genau an die Stelle der Netzhaut gesetzt, die durch die Krankheit geschädigt ist. Damit Betroffene wieder sehen können, braucht es aber mehr als den Chip. Es muss eine spezielle Brille getragen werden, die Bilder erfasst und an das Netzhautimplantat sendet. Der Chip wandelt die Bilder anschließend in elektrische Impulse um und leitet sie ans Gehirn weiter. Nach einer mehrmonatigen Reha können 84% der Betroffenen wieder Buchstaben und Zahlen sehen. Die Behandlungskosten liegen bei 100.000 Euro. Noch ist unklar, wie Krankenkassen darauf reagieren.
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1: Ein Schweizer Musikkollektiv heißt Soft Loft. Frontfrau ist Sängerin und Texterin Jorina Stamm und die Band bezeichnet sie selbst augenzwinkernd mit Indie Something Something und darauf stehen wir. Man muss sich nicht immer so festlegen, einfach ein bisschen Something Something, wenn es gut klingt und mit wunderbaren Musikerinnen, Kollegen entsteht, dann ist es immer eine Hörrunde wert und die werden wir jetzt hier anschmeißen. Soft Loft mit Wednesdays auf Flux FM. Denn es ist Wednesday und da muss man auch einen Wednesday-Song spielen. Die ganze Platte, die kommt übrigens erst im September. Also hier schon mal flink dabei mit den Öhrchen bei Flux FM. Soft Loft. Okay.

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1: Diese Sessions hier, die gibt es ja schon seitdem es Flux FM gibt und immer wieder besuchen uns Musikerinnen und Musiker und performen hier Songs live. Das hat auch das Indie-Folk-Duo Bears Den gemacht. Die haben vor 10 Jahren ihre zweite Platte rausgebracht, Red Earth and Pouring Rain, passt ganz gut zum heutigen Tag. Dew on the Vine ist ein Stück, das hier uns super gut gefallen hat und das wir immer gerne wieder auspacken. Deswegen werde ich jetzt einfach mal Bears Den für euch nochmal aus dem Hut zaubern.
2: Thank you so much, everybody. It's a huge honor to be here on Flux FM and to be playing to you all today. Well, that's a little bit nerve-wracking. This next song we're going to play is off our new album, and it's called Dew on the Vine.

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2: Mit Ralf Gulke. Knapp 4 Jahre nach den Sprengstoffanschlägen auf die Nord Stream Pipelines ist ein zweiter Verdächtiger festgenommen worden. Es handelt sich um einen Profitaucher aus der Ukraine, teilte die Bundesanwaltschaft in Karlsruhe mit. Wladimir Z. wurde auf Grundlage eines europäischen Haftbefehls in Kroatien gefasst. Er war bereits vor einem Jahr in Polen festgenommen worden. Ein polnisches Gericht verweigerte allerdings seine Auslieferung nach Deutschland und setzte ihn auf freien Fuß. Z. soll zur Gruppe des mutmaßlichen Anführer Serhii K. gehört haben, der auf seinen Prozess wartet. Das Land Brandenburg sieht sich nicht gut gerüstet für das neue Schuljahr, das am Montag beginnt. Bildungsminister Hoffmann sprach erneut von einem schwierigen Schuljahr, das es zu bewältigen gelte. Seit 20 Jahren waren die Schülerzahlen nicht so hoch und gleichzeitig der Lehrkräftemangel so groß. Am Montag werden laut Hoffmann rund 324.000 Schülerinnen und Schüler in die Schulen kommen, 1.000 mehr als im letzten Jahr. Ihnen stehen 1.250 Lehrkräfte gegenüber. Mehr als 300 Vollzeitstellen sind noch unbesetzt. Das Vorgehen der USA gegen den Internationalen Strafgerichtshof stößt weltweit auf scharfe Kritik. Das Gericht selbst sprach von einem eklatanten Angriff auf seine Unabhängigkeit. Die Bundesregierung stellte sich ebenso vor das Haager Gericht wie EU-Kommissionspräsidentin von der Leyen. Die USA hatten Sanktionen gegen die Gerichtspräsidentin und einen Ankläger verhängt. Außenminister Rubio bezeichnete den ISTGH als korrupt und politisiert. Das Gericht verfolgt Verdächtige, die schwerster Gräueltaten beschuldigt werden. Bei einem Wohnhausbrand im Reinickendorfer Stadtteil Frohnau ist in der Nacht eine Frau lebensgefährlich verletzt worden. Das Feuer brach kurz nach Mitternacht in einem Haus in der Mehringer Straße aus, teilte die Feuerwehr mit. Die 56-Jährige kam ins Krankenhaus. Ihr Mann und ihr 15 Jahre alter Sohn konnten sich unverletzt in Sicherheit bringen. Die Brandursache ist unklar. Soweit das Neueste aus der Flux FM Nachrichtenredaktion. Das Wetter. Heute ist es unbeständig mit vielen Wolken und kaum Sonne. Dabei fällt zeitweise Regen, der manchmal auch schauerartig verstärkt sein kann. Maximal werden dabei 22 Grad erreicht. Morgen ein Wechsel aus Sonne und Wolken mit einigen Schauern oder kurzen Gewittern. Für viele bleibt es aber auch trocken. Es wird wieder wärmer mit Höchsttemperaturen um 25 Grad.
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3: Hallöchen zusammen. Im Studio ist Nadine Kreuzer.

I thought I saw your face today. She and Tim bei 100,6 Flux FM an einem bislang recht verregneten Mittwochnachmittag, aber das wird schon noch. Ne? Wir sind ja zuversichtlich, vor allen Dingen was unser Bergfest heute Abend angeht, wo um 18 Uhr die Türen aufgeht. Zwei tolle Künstlerinnen stehen auf der Bühne, Jules und Juli Cool. Eintritt frei, falls ihr Zeit und Lust habt, seid herzlich eingeladen. Jetzt hören wir eine New Yorker Indie-Rock-Institution, Interpol. Die müssen ja nur anfangen zu singen, Paul Banks. Dann weiß man sofort Bescheid, wer da am Start ist. Und es gibt neue Musik von ihnen. Da haben wir uns gleich mal einen Song von geschnappt. Die Platte erscheint Ende des Monats. This Mirror Weighs a Ton. Davon das Stück See Out Loud. Hier sind

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1: Heute Abend ist wieder Bergfestzeit. Die Mitte der Woche steht an. Jeden Mittwoch ab 18 Uhr laden wir euch ein in unseren Fluxbau und ihr könnt tolle musikalische Acts entdecken, die dort spielen werden. Heute zwei Frauen, die auf der Bühne sein werden. Mit Band ist auf jeden Fall Juli Kuhl da. Juli, die ist gerade mal 21 Jahre alt und hat trotzdem schon eine ziemlich erstaunliche musikalische Reise hinter sich. Ihre ersten Songs hat die Singer-Songwriterin aus Frankfurt am Main gemeinsam mit ihrem Bruder aufgenommen und produziert. Das war damals noch im Kinderzimmer, wie man so schön sagt. Inzwischen läuft ihre Musik auch unter anderem bei renommierten amerikanischen Radiosendern, zum Beispiel in L.A. Sie hat in den USA mit internationalen Produzenten gearbeitet und stand auch schon als Support für Jamie Cullum auf der Bühne. Und auch musikalisch, da ist sie in sehr unterschiedlichen Gefilden unterwegs, macht souliges, jazziges, ein bisschen elektronische Sounds und manchmal vielleicht sogar ein bisschen Rap. Da werden wir sie gleich mal zu ausfragen. Sie sitzt eigentlich mir direkt gegenüber, deswegen habe ich jetzt den kurzen Draht zu Juli, die nachher heute Abend dann ab 18 Uhr beim Bergfest sein wird. Herzlich willkommen bei Flux FM.
2: Hallo, schön, dass ich hier sein kann.
1: Ja, und wir freuen uns total, dass du da bist. Geboren in Frankreich, faszinierenderweise in Châtillon-sur-Seine. Da dachte ich natürlich erst, ah Mann, dann frage ich doch gleich mal, wann bist du rübergegangen nach Hessen? Aber das war ein kurzer Gastauftritt in Frankreich nur, ne?
2: Ja, ich muss da leider die Leute enttäuschen. Also so cool klingt es, also es klingt cooler, als es eigentlich ist. Ich bin da nur im Urlaub geboren und bin 6 Wochen zu früh auf die Welt gekommen.
1: Okay, war ein bisschen stressig für deine Eltern wahrscheinlich.
2: Auf jeden Fall, ja, ich entschuldige mich heute noch.
1: Ah, ich bitte dich. Und jetzt sind sie wahrscheinlich mächtig stolz auf den Weg, den du, aber auch dein Bruder ihr zusammengeht, oder?
2: Ja, ich glaube, das musst du sie selbst fragen, aber wenn ich für sie sprechen sollte, dann denke ich schon, ja.
1: Du, Juli, wenn ich jetzt sage, du wirst in L.A. zum Beispiel im Radio gespielt oder bist ja international, da hast du interessante, tolle Leute getroffen und Support für Jamie Cullum. Wie ist es dazu gekommen?
2: Ja, das ist eine ganz verrückte Geschichte. Ein neue Radiosender bei KCRW
1: aus dem wunderschönen
2: ein,
1: Wien, zumindest Radio-Typ
2: ist die Band
1: Christian Reedus.
2: Der hat über tausend Zufälle meine Musik entdeckt und hat mir dann einfach auf Instagram geschrieben und ich habe ihn so kennengelernt.
1: Er gespielt haben Maurice
2: er hat dann
1: Ernst
2: eben meine Musik,
1: und seine Jungs,
2: Radio ab und
1: die
2: zu
1: haben einen kleinen Besetzungswechsel
2: mich dann eben auch mit anderen,
1: der 20-jährige Künstler Uche Jara
2: gesetzt und
1: den langjährigen Gitarristen von Bilderbuch, den Michael Krammer als Lead-Gitarrist abgelöst. Diese Band
2: aus den
1: existiert
2: USA
1: mittlerweile
2: ein paar Sessions
1: schon über 20 Jahre
2: in den USA organisiert
1: und irgendwie erfinden die sich musikalisch immer wieder neu. Und trotzdem weiß man genau, das sind Bilderbuch. Es gibt einen Song von ihnen, der ist jetzt auf unserer Playlist neu drauf. Der heißt Zahlen als Beweis. Hier sind für euch Bilderbuch auf Flux FM.

Zahlen als Beweis auf 100,6 Flux FM. Bei uns ist hier irgendwie gerade am Rechner ganz schön was durcheinander geraten, aber wir wollen euch nicht vorenthalten, ein weiteres Stück von Juli Kuhl, der tollen Künstlerin, die heute Abend im Fluxbau im Bergfest auftreten wird. Und natürlich geht das Interview auch danach gleich weiter. Jetzt erstmal hier Lonely Freaks. So klingt diese tolle Frau, die heute sogar kostenlos für euch spielt, wenn ihr Lust habt auf ein schönes Konzert. 18 Uhr gehen die Türen auf. Juli Kuhl.

0: Türen auf, Eintritt ist frei und ihr könnt zwei tolle Acts diesmal entdecken. Juli ist mit dabei. Wir freuen uns sehr, dass du extra dafür hergekommen bist. Juli, nochmal willkommen zurück im Studio.
1: Hallo.
0: Hallo. Und wir haben schon immer ein bisschen erzählt von dir, dass du gut rumgekommen bist ja schon und dich durch Zufall jemand entdeckt hat, der in L.A. bei einem Radiosender arbeitet. Und dann hat er dich gespielt und hat sogar organisiert, dass du für Dutzende von Sessions nochmal in die USA reisen durftest. Du warst mit deinem Bruder in L.A., in Nashville, in New York und hast dort auch ganz viele interessante Menschen kennengelernt, die auch mit wiederum anderen sehr bekannten Leuten zusammengearbeitet haben. Ich nenne noch mal ein paar Namen, wie zum Beispiel Amy Winehouse, Kendrick Lamar, Miley Cyrus oder Charlie XCX. Und dann habt ihr die Chance gehabt, mit den Sessions zu spielen, mit diesen Musikern, das wahrscheinlich alles super hochkarätige Musiker waren. Wie war das für dich? Wie geht man da hin? Sagt, ich habe hier so eine Songstruktur und so würde ich mich gerne die und die Richtung entwickeln. Kannst du mir einen Tipp geben oder wie funktioniert so eine Session?
1: Also es war auf jeden Fall schon alles sehr aufregend und ich musste auch in den ersten Sessions erstmal so ein bisschen lernen, mir auch selbst dann einen Raum zu geben oder dann auch trotzdem dann ein gewisses Selbstbewusstsein zu haben, auch wenn man dann da irgendwie mit Leuten zusammen im Raum ist, wo man sich denkt, oh Gott, die haben schon mit so großen Leuten zusammengearbeitet. Aber im Endeffekt, wenn man irgendwie will, dass ein Song rauskommt, der irgendwie einem selbst auch viel bedeutet und irgendwie sich gut für einen selbst anfühlt, dann muss natürlich auch authentisch sein und da muss man sich dann auch irgendwie den Raum nehmen. Und deswegen war das auch schon so ein bisschen ein Prozess. Aber das liegt dann auch schon einfach sehr daran, dass die Menschen zumindest zum großen Teil einfach so freundlich sind und einem irgendwie so willkommen geheißen haben, dass es dann irgendwie oft davor aufregender war, als wenn man dann wirklich da war und dass dann, wenn man dann da war, irgendwie so die Aufregung dann abgefallen ist von einem.
0: Klar, wie hat sich das dein Sound so verändert, wenn wir sagen, du hast glaube ich 14, dein Bruder 18, ihr habt zu Hause Songs aufgenommen und jetzt bist du 21. Was ist so dein Herzensstyle? Wir haben es ja gerade schon gehört, total schöner Song, Lonely Freaks. Was macht dich glücklich oder wo sagst du, hier bin ich irgendwie zu Hause in diesem Bereich?
1: Also generell mag ich es, glaube ich, einfach super gerne auszuprobieren und alle verschiedenen Sachen zu machen. Und ich finde es ganz toll. Ich merke trotzdem immer, dass so das, was am nächsten an meinem Herzen ist, dann schon so die ruhigeren Singer-Songwriter-Sachen sind, weil das auch der Grund ist, warum ich angefangen habe, Musik zu schreiben. So da komme ich so ein bisschen her, auch wenn es jetzt um dieses erste Album geht, was ich mit meinem Bruder zusammen gemacht habe. Das sind halt einfach Songs, die ich geschrieben habe an der Gitarre oder am Klavier, um irgendwie meine Gefühle zu verarbeiten. Und das ist der Grund, warum Mann oder ich Songs schreibe. Und dann kam später irgendwie dann die Liebe für Produktion und da irgendwie zu schauen, wie man da irgendwie noch was Besonderes aus Songs rausholen kann. Mhm. Aber ich mache das eigentlich bis heute auch immer noch, dass ich schreibe die allermeisten Songs komplett alleine und ich produziere die auch erst später. Also ich schreibe die immer erst an Gitarre oder Klavier und Gesang und dann nehme ich eine Demo auf und dann kann der fertige Song am Ende komplett anders klingen und total produziert oder mit großer Band oder mit Bläsern und Streichern, aber diese zurückgenommene Version funktioniert dann automatisch trotzdem auch immer, weil so
0: wenn
1: so
0: das Song gut ist, ja, und wenn das Song gut ist, dann kann er in jeder Variante im Grunde.
1: Ja, das ist die Idee.
0: Genau. Daran erkennt man wahrscheinlich dann auch das gute Songwriting. Jetzt bist du heute Abend bei uns im Fluxbar beim Bergfest, das freut uns sehr. Ihr werdet zu dritt auf der Bühne sein. Es gibt auch einen ganz neuen Song, der kommt erst am 25. September von dir raus?
1: Genau, der heißt Not Cold. Ich werde ihn auch heute Abend spielen in einer akustischen Version, also nur Gitarre, Gesang. Mhm. Und es ist ganz, ganz aufregend für mich, weil ich seit über anderthalb Jahren keine Musik mehr veröffentlicht habe. Und das der erste Song ist von einem Projekt, was ich komplett independent produziert habe mit meinem Bruder zusammen. Ich war noch nie so in jedem einzelnen Schritt involviert und das liegt mir alles ganz doll am Herzen und ich freue mich riesig und es fühlt sich ganz surreal, dass das erste Mal so jetzt laut auszusprechen, dass dieser Song jetzt wirklich kommt.
0: Toll, und wir dürfen dabei sein heute Abend, wenn du ihn spielst.
1: Ja, ja. Genau.
0: Heute Abend, Fluxbau, 18 Uhr gehen die Türen auf und auf der Bühne werden sein Juli Cool, die ihr gerade gehört habt, und Jules, die kommt auch später auch nochmal zum Interview vorbei in einer Stunde. Die werden wir auch nochmal ausquetschen, aber jetzt habt ihr erstmal Juli kennengelernt und wir freuen uns sehr. Dass wir jetzt erstmal noch einen Song von dir spielen, Clouds of Grief heißt der. Ja. Von deiner letzten Platte.
1: Genau.
0: Und heute Abend bist du dann im Fluxbau. Ich wünsche dir nur das Beste für deine Zukunft.
1: Danke, vielen Dank, dass ich hier sein darf.
0: Klar, und wir freuen

0: uns auf ein Wiederhören oder Wiedersehen. Vielleicht gehst du ja mal auf Tour dann wieder, wenn du irgendwann in Berlin bist.
1: Ja.
0: Dann sagst du Flux FM Bescheid. Und wie gesagt, heute Abend bist du beim Flux FM Bergfest dabei. Hier hören wir sie jetzt mit Clouds of Reef. Juli Kuhl, Kuhl, K-U-H-L, sage ich nochmal dazu, obwohl sie natürlich das andere sowieso ist.

Ja, und das ist der Grund, warum man diese Band vor allen Dingen am Sänger immer wieder erkennt. Die Cold War Kids mit Hang Me Up to Dry. Flux FM läuft jetzt mit einem schwedischen Popstar, der Singer-Songwriterin, die aber in Los Angeles zu Hause ist und jetzt auch gesagt hat, Leute, ich bin jetzt 40 und das ist jetzt auch mein letztes Album, weil ne, kommen ja vielleicht auch noch andere Sachen im Leben. Licky Lee, The After Party kam im Mai und wir hören von dieser angeblich letzten Platte das Stück Happy Now.

Hey Nothing, eine Band aus Athens, Georgia, mit Boat Garage haben wir sie gehört. Ach, so eine schöne Bootgarage hätte ich auch gerne, ne? So ein schöner See, so ein langgezogener See, auf der anderen Seite auch immer so ein kleiner Ort und ich habe mein Häuschen direkt am Wasser und dann düse ich so ein bisschen rum mit dem Boot, vielleicht zum Einkaufen auf die andere Seite, fährst wieder zurück und dann rein in die Bootgarage. Schön im Trockenen, falls es gerade anfängt zu regnen. Und dann macht man sich einen gemütlichen Nachmittag bei Tee und Gebäck. So ungefähr, oder? Träumen wir doch alle irgendwie von. Wir werden jetzt aber erstmal rüberhüpfen zu einem Künstler aus Großbritannien. James Bay, aus Hertfordshire kommt der Mann. Damals, als er auf der Bildfläche erschien mit seinen langen Haaren und seinem coolen Signature-Hut, da waren wir alle ganz hin und weg. Und Musik machen konnte der auch noch. Was war das denn? Und hat dann aber erzählt, ja, ich weiß, bei mir läuft es gerade super, aber vor kurzem habe ich auch noch auf dem Supermarktparkplatz die Einkaufswagen einsortiert, ne? Also so ist es ja nicht. Auf jeden Fall ist der Mann weiterhin sehr aktiv und macht seine Musik und wir hören ein Stück von James Bay jetzt hier bei Flux FM. When We Were On Fire.

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2: Mit Ralf Gulke. Im Zusammenhang mit den Anschlägen auf die Nord Stream Pipelines in der Ostsee ist ein ukrainischer Taucher festgenommen worden. Wladimir Z. soll vor 4 Jahren zusammen mit anderen die Sprengsätze an den Gasleitungen angebracht haben, sagt die Bundesanwaltschaft in Karlsruhe. Er war vor einem Jahr schon einmal in Polen festgenommen worden. Ein Gericht widersprach einer Auslieferung nach Deutschland und ließ ihn laufen. Nun nahm die Polizei in Kroatien Z. fest. Der mutmaßliche Anführer der Sabotageaktion sitzt bereits in Deutschland in Untersuchungshaft. Die USA beenden ihr alljährliches gemeinsames Manöver mit Südkorea vorzeitig. Die Übung soll übermorgen enden, 6 Tage früher als geplant. Die südkoreanische Armee teilte mit, die Entscheidung sei auf Vorschlag der USA getroffen worden. Präsident Trump hatte am Sonntag angekündigt, die Manöver wesentlich verringern zu wollen. Sie seien, Zitat, total unangemessen und feindlich gegenüber Nordkorea. Zudem habe Seoul ihm Hilfe im Iran-Krieg verweigert. In Washington wird spekuliert, dass Trump sich noch im Herbst mit Nordkoreas Diktator Kim treffen will. Das Land Brandenburg sieht sich nicht gut gerüstet für das neue Schuljahr, das am Montag beginnt. Bildungsminister Hoffmann sprach erneut von einem schwierigen Schuljahr, das es zu bewältigen gelte. Seit 20 Jahren waren die Schülerzahlen nicht so hoch und gleichzeitig der Lehrkräftemangel so groß. Am Montag werden laut Hoffmann rund 324.000 Schülerinnen und Schüler in die Schulen kommen, 1.000 mehr als im letzten Jahr. Ihnen stehen 1.250 Lehrkräfte gegenüber. Mehr als 300 Vollzeitstellen sind noch unbesetzt. Auf der Rummelsburger Bucht in Lichtenberg hatte es eine Verpuffung auf einem Boot gegeben. Der Besitzer wurde durch die Wucht der Detonation von Bord ins Wasser geschleudert. Er konnte sich schwimmend ans Ufer retten. Das Boot ging unter. Die Ursache der Verpuffung ist noch nicht bekannt. Soweit das Neueste aus der Flux FM Nachrichtenredaktion. Das Wetter. Heute ist es unbeständig mit vielen Wolken und kaum Sonne. Dabei fällt zeitweise Regen, der manchmal auch schauerartig verstärkt sein kann. Maximal werden dabei 22 Grad erreicht. Morgen ein Wechsel aus Sonne und Wolken mit einigen Schauern oder kurzen Gewittern. Für viele bleibt es aber auch trocken. Es wird wieder wärmer mit Höchsttemperaturen um 25 Grad.
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3: 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Hi, im Studio ist für euch Nadine Kreuzer.

0: Fantagram mit Don't Move auf 100,6 Flux FM. Kurz nach vier haben wir es schon. Daniel ist im Studio. Daniel Meinl von der Tischgruppe Musik. Hallo Daniel.
1: Hallo Natze Kreuzer.
0: Ein bisschen mit hängendem Kopf sitzt du hier, weil eigentlich hast du dich auf was gefreut, was leider gar nicht so jetzt zustande gekommen ist.
1: Ja, vor drei Stunden hätte uns Violet Grohl besuchen sollen. Sie spielt heute Abend im ausverkauften Franz Club. Wollte vorher noch fix vorbeikommen für einen kleinen Schnack, aber sie fühlt sich nicht so gut und muss ihre Stimme schonen. Was ich total verstehen kann, ich finde, Promotage sollten Promotage sein und Konzerttage sollten Konzerttage sein. Deswegen überhaupt kein böses Blut. Aber ich habe mir gedacht, vielleicht frage ich dich einfach die Fragen, die ich sonst Violet Grohl gefragt hätte.
0: Natürlich, ich bin okay? Die universelle Musikerin. Ja, und deswegen schieß doch einfach mal los. Ja,
1: ja, hi, hallo Violet, wie geht's dir?
0: Hi, Daniel.
1: Alles gut bei dir?
0: Natürlich, danke, dass ich da hier sein darf.
1: Du, wenn man deine Musik hört, dann denkt man ja unweigerlich an PJ Harvey, Pixies oder die Breeders. Was fasziniert dich an dieser musikalischen Ära?
0: Da fasziniert mich ganz viel dran. Also ich bin durch meinen Vater so stark auch geprägt musikalisch, könnt ihr euch ja vorstellen. Und diese Musik lief damals rauf und runter. Und ich habe mir gedacht, ich orientiere mich daran, weil ich habe es irgendwie mit der Vatermilch schon aufgesogen. Und auch PJ Harvey, vor allen Dingen, war ich damals schon ganz, ganz großer Fan. Also damals ist gut, eigentlich als ich in dem Alter gewesen sein sollte, als man Fan ist, da war ich noch gar nicht geboren. Aber
1: Hast du alles wieder neu entdeckt durch TikTok?
0: Habe ich dann alles wieder neu entdeckt. Und mein Vater hat mir dann auch immer so CDs gegeben und gesagt, hey, hör dir das mal an. Hat das auch mir auch damals schon vorgespielt, als ich noch im Bauch war. Und irgendwie hat sich das dann so entwickelt.
1: Du machst das sehr gut. Ich habe keine einzige Frage zu Dave Grohl vorbereitet. Mit Absicht nicht.
0: Nee, dann hätte sie dir wahrscheinlich auch, aber...
1: Weil ich finde, diese Platte, Be Sweet to Me, steht vollkommen eigenständig von dem, was ihr Vater da fabriziert hat. Und lustigerweise hatten wir damals in der Abhöre gleichzeitig Foo Fighters Songs und Violet Grohl Songs und haben uns immer für Violet Grohl entschieden. Nie für die Foo Fighters. So viel dazu. Oh. Wir sind riesen Fans von dieser Platte und ich beneide jeden, der heute Abend zu diesem Konzert gehen darf, denn das war eigentlich geplant im Mikropol. Das war innerhalb von, glaube ich, 3,5 Nanosekunden ausverkauft.
0: Das Mikro war dann doch zu Mikro.
1: Das war viel zu Mikro. Dann ist das hochverlegt worden in den Franz und das war auch vielleicht 5 Nanosekunden lang gab es da Tickets und dann war das auch ausverkauft. Dann haben sie sich nicht nochmal hochgestuft, aber ich denke, im nächsten Jahr kommt sie bestimmt nochmal eine größere Location und dann hat man vielleicht größere Chancen, Violet Grohl live zu sehen, wenn man heute nicht dabei ist.
0: Das ist natürlich, wenn man so einen Übervater hat oder zumindest für viele, die damals Nirvana verehrt, vergöttert haben und der Typ dann da als Drummer mit seinen langen Haaren den Head gebankt hat und dann später die Foo Fighters so erfolgreich hat. Das ist ja auch so ein... Ach, das ist ja so eine Rampensau einfach. Ne?
1: Ja, die Startbedingungen sind auf jeden Fall andere, als wenn man nicht so einen berühmten Vater hat. Aber ich finde trotzdem, dass die Musik selbstständig existiert, neben dem, was ihr Vater da fabriziert hat, weil sie einfach eine ganz andere Generation abholt. Und die Leute, die früher Hardcore Foo Fighters Fan waren, die sind ja dann doch immer so ein bisschen skeptisch, wenn dann so junge Damen auf einmal die E-Gitarre in die Hand nehmen und sind dann auch so ein bisschen eingestaubt und wollen eigentlich, dass ihre alten Helden da auf der Bühne stehen und eben nicht die Leute, die nachfolgenden Generationen, die das vielleicht ja mit aufgesaugt haben, durch was auch immer, sei es durch die Familie oder eben durch die sozialen Medien, aber dann eben auch selber so ein bisschen in die Kerbe schlagen und das macht Violet Grohl sehr, sehr, sehr gut. Ich finde es super, Buck in the Cake heißt die Single, die wir hier hoch und runter spielen und Be Sweet to Me, wirklich eine sehr feine Platte, die im Mai rausgekommen ist, einfach mal reinhören und sich dann selbst davon überzeugen, dass das eigenständig abseits von ihrem Vater existieren kann.
0: Und wir von Flux FM präsentieren das Konzert heute Abend im Franz, also hochverlegt hast du ja gesagt, so von Mikro zu Makro sozusagen und das Ding war ja sehr, sehr schnell ausverkauft. Also irgendwie fasziniert es die Menschen ja auch. Und du sagst, gleichzeitig ist die Musik gut und das stimmt auch. Wie war denn der Andrang hier bei unserer Ticketverlose? Ging das auch wie geschnitten Brot weg?
1: Ging wie geschnitten Brot weg. Also wir hatten die Qual der Wahl aus etlichen Menschen, die dahin wollten. Konnten leider nur ein paar Leute auf die Gästeliste setzen, aber einmal haben wir da ein bisschen was freigehalten für jetzt, damit du jetzt deinen großen Auftritt hast und Tickets verlosen kannst.
0: Achso, dann darf ich jetzt die Telefonnummer durchsagen,
1: darfst
0: ja?
1: Darfst du machen.
0: Die 030-2000-9000. Berufen Sie jetzt an für Violet Grohl Tickets, wahrscheinlich die allerletzten für ein bereits lange ausverkauftes Konzert. Ich sag's jetzt trotzdem nochmal, die Tochter von Dave Grohl, dem ehemaligen Nirvana-Drummer und Frontrampensau von den Foo Fighters, hat eine talentierte Tochter mit wahrscheinlich einer faszinierenden Frau natürlich zur Welt gebracht. Anders geht es ja gar nicht. Vielleicht ist auch Dave an diesem Talent hier gar nicht so sehr beteiligt. Wer weiß es so genau. Auf jeden Fall, Violet erobert jetzt die Welt. Und ihr erster Deutschlandauftritt heute Abend in Berlin. Flux FM präsentiert und will euch jetzt noch schnell auf die Gästeliste setzen. Vielleicht habt ihr heute Abend Zeit. Probiert doch einfach mal durchzukommen. 030 2000 9000. Und wir hören Buck in The Cake. Bist du heute Abend auch mit dort vor der Bühne?
1: Tatsächlich muss ich beim Fluxbau moderieren. Ich bin da unten und gucke mir Jules und Juli Kuhl an, die ich auch schon ganz, ganz lange sehen wollte. Ich bin schon ganz lange Fan, deswegen ist das so mit einem lachenden und einem weinenden Auge.
0: Aber heute Abend auch zwei tolle Frauen und wer weiß, jetzt spielen sie noch Mikro bei uns im Fluxbau und irgendwann wird es auch dann Makro.
1: So ist es.
0: Aber die Mikromomente sind manchmal auch die schönsten. Ne?

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0: Crooks mit Backstreet Lovers. Eine Band aus Sheffield bei Flux FM. Joshua Maney jetzt, DJ-Produzent aus Schottland. Der Mann ist einer der gefragtesten Durchstarter der weltweiten elektronischen Szene. Es gibt durchaus Vergleiche mit Moby und Fred Again, vielleicht so eine Mischung daraus. Hier ist sein Track Dance, Dance, Dance. Barry Can't Swim.
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1: An diesem Mittwoch ist wieder Bergfest und wir hatten ja vor einer Stunde schon Juli Kuhli im Interview, aber eine weitere tolle Frau wird heute Abend auf der Bühne stehen für euch, nämlich Jules. Jules aus Stuttgart ist jetzt hier in Berlin zu Besuch und hat sich gedacht, Mensch, da komme ich doch gerne vorbei und gebe ein kleines Konzert, eine Kostprobe meines Könnens, und vorab ist sie hier bei mir im Studio und das freut mich sehr. Dann lernen wir sie nämlich zusammen jetzt mal näher kennen. Jules, willkommen.
2: Hi, danke schön. Ja, ich habe gerade schon schmunzeln müssen, als ich Julie cool unten gesehen habe, sind ähnliche Namen, Jules und Julie, finde ich gut.
1: Ja, finde ich auch super, dachte ich auch, als ich gelesen habe, ach, das ist ja ein schönes Duo, vielleicht könnt ihr euch nochmal vereinen heute auf der Bühne später.
2: Ne? Ja, ich muss sie mal noch fragen.
1: Manchmal entstehen so spontane Gigs einfach. Du kommst, wie gesagt, aus dem wunderschönen Baden-Württemberg,
2: genau.
1: Was man dir natürlich gar nicht anhört, du kannst es gekonnt verbergen.
2: Ja, was heißt verbergen? Also ich glaube, es kommt mehr raus, wenn ich einfach dann wirklich mit den richtigen Schwaben spreche, um ehrlich zu sein, aber sonst ist es gar nicht so doll da. Nie eigentlich.
1: Als du 10 Jahre alt warst, da hast du gesagt, hey, ich will Musik machen, und da hast du auch deine Gitarre, hast du Gitarrenunterricht bekommen.
2: Yes, 10, genau, ne? ja.
1: Und dann bist du schon beim Stadtfest aufgetreten, bist du einfach hingegangen und hast gesagt, hey, wo ist die Bühne, ich will spielen oder was?
2: Ich weiß es gar nicht mehr genau, wie das war. Also ich glaube, mich hat vor allen Dingen mein Gitarrenlehrer mitgeschleppt, weil ich von Anfang an gesagt habe, ja, Gitarre spielen ist schön, aber ich würde gerne auch singen. Und dann hat er gesagt, ah, okay. Und dann hat er gemeint, ja, ist so gar nicht schlecht. Und dann hat er mich einfach immer irgendwohin mitgeschleppt und irgendwann habe ich dann angefangen, so auch ganz schlaue Praktika zu machen, so in der Stadt, in der Kulturabteilung. Und so hat sich das dann ergeben, ja, genau.
1: Aber warst du nie so, oh Gott, und die Bühne und die ganzen Leute da und jetzt, ich habe auch ein bisschen Schiss, oder war das bei dir nie ein Thema?
2: Nee, irgendwie nicht. Also ich muss sagen, Nervosität habe ich schon manchmal kurz davor, so dass ich ja mal kurz alles so abschütteln muss, aber nicht so, dass ich es gruselig finde oder so. Also ich wollte es schon immer machen.
1: Um mal kurz die musikalische Richtung abzuklopfen, du, weil du hier selber sagst, ich bin ein wannabe Rockstar in a Popgirls Body. Yes. Was erwartet die werte Hörerschaft, die heute Abend dann vor der Bühne stehen wird und überhaupt jetzt hier so, was macht Jules aus?
2: Ja, also ich finde den Satz eigentlich

0: ganz passend, weil meine Musik schon ziemlich Pop-Strukturen hat, aber immer wieder so rockige Vibes auch mit reinbringt. Und vor allen Dingen live ist es dann schon ziemlich rockig. Jetzt heute Abend muss ich sagen, leider nicht ganz, weil ich nur mit meiner Akustikgitarre da bin. Heißt, das ist natürlich bedingt rockig.
1: Du kannst halt beides.
0: Genau, ich kann beides, so sieht's aus. ja, genau. Aber sonst ist es schon eine perfekte Mischung, würde ich sagen, aus beidem. Und ist eben auch auf Englisch die Musik. Mhm. Und ja, glaube ich, kann auch international mithalten vom Sound so.
1: Also was natürlich, wenn man jetzt mal so sich durchliest, was du alles schon so gemacht hast, ist, bleiben die Augen natürlich hängen bei einem Namen, einem Künstler, yes, dessen, ich habe meine erste CD gekauft von Lenny Kravitz.
0: Ah.
1: Ne? Ah ja, habe ich damals zur Konfirmation, ne, habe ich eine Anlage bekommen und dann habe ich dazu cool. die CD. Und das ist schon ziemlich lange her. Ich will jetzt keine Daten nennen oder so. Aber du hast vor 2 Jahren als Support für Lenny Kravitz bei den Jazz Open Stuttgart gespielt.
0: Ja, ja, das war insane.
1: Das ist ja ganz geil.
0: Ja, das war ziemlich geil, ja.
1: Erzähl ganz kurz mal davon.
0: Ja, also man kann sich in Stuttgart als Newcomer bewerben beim Jazz Open. Und dann, wenn da eine Musik passt, dann sagen die, okay, vielleicht könntest du bei dem Act Support spielen oder so. Ich habe dann eher an so kleinere Shows gedacht oder so. Und dann kam einfach plötzlich eine Mail so von wegen, ja, du bist Opener bei Lenny Kravitz, hast du Lust? Und ich war so, nee, überhaupt nicht.
1: Nee, ich wollte eigentlich ins Kino gehen.
0: Ja, genau. Ja, es war sehr cool. Meine Mutter hatte schon Tickets für Lenny Kravitz, witzigerweise. Und Nein. Dann hat sie auch noch mich gesehen. Ja, es war total krass. Also es ist natürlich eine sehr große Bühne, aber vor allen Dingen einfach eine crazy Chance vor Lenny Kravitz. Und Nick West hatte auch noch gespielt vor ihm, auch eine tolle Künstlerin mit toller Band.
1: Hast du mit Lenny gesprochen?
0: Leider nicht.
1: Ist nicht dein Ernst?
0: Ja, weil die hatten mir noch abends nochmal einen Gig, weil Brockhoff eigentlich gespielt hätte abends im Stadtpalais, auch beim Jazz Open. Und die hatte aber einen Autounfall.
1: Oh.
0: ja, nichts Schlimmes passiert zum Glück. Und dann wurde ich dann quasi da noch reingebucht, ob ich das machen will. Und okay. Dachte ich, naja gut, ob ich einmal spielen darf oder zweimal spielen, natürlich zweimal. Aber deswegen habe ich ihn leider verpasst. Aber Nick West, mit denen hatten wir eine nette Zeit, genau, mit der Band und so.
1: Ach schön. Oh Gott, ist das aufregend. Es klingt super. Wir wollen jetzt deine Musik hören, denn du stehst jetzt hier im Mittelpunkt und du wirst auch heute auf der Bühne im Fluxbau sein beim Bergfest Jules. Und da wird sie live mit der Akustikgitarre zu hören und zu sehen sein. Jetzt hören wir aber erstmal was ein bisschen weg von Akustik ist.
0: Yeah.
1: Und zwar ist es der Song Hot. Kannst du 2-3 Sachen dazu sagen?
0: Ja, also ich habe Hot eigentlich so ziemlich aus einer witzigen Laune rausgeschrieben, weil ich einfach dachte, ich brauche irgendeinen Song, bei dem man sich richtig hot fühlen kann. So, und einer, der nicht so ernst ist. Und es ist ein absoluter Banger entstanden, muss ich sagen. Es ist einer meiner Lieblingssongs. Mehr gibt's gar nicht so viel.

0: Wow, diese Künstlerin ist heute Abend für euch live auf der Bühne im Fluxbau beim Bergfest. Jules, auch hier live im Studio jetzt, heute Abend mit der Akustikgitarre, denn großes Besteck, Hallihallo, ne? Wir machen uns da einen schönen, lockeren, lässigen Mittwochabend.
1: Schönen, intimen Akustikabend, genau.
0: Ganz genau, aber wie wir gerade hören, du kannst auch ganz anders und als ihr diesen Song damals aufgenommen habt, da hast du gesagt, da haben wir einfach so einen Lauf gehabt, das hat einfach alles gepasst.
1: Ja, absolut. Ja, da ist man aus dem Studio rausgegangen und dachte, ja, ne, passt eigentlich, müssen wir gar nicht mehr viel dran machen.
0: Finde ich gut. Und das Tolle am Bergfest ist, dass Künstlerinnen und Künstler hier spielen, die sozusagen unsere Rising Stars sind. Und natürlich verdient man manchmal auch seinen Lebensunterhalt noch gar nicht mit der Musik, dann macht noch nebenbei andere Sachen. Genau. Und dich hätte ich gar nicht als Gymnasiallehrerin eingeordnet, aber du bist auf dem Weg dahin. Vielleicht wird das auch gar nichts, weil du Musikkarriere machst, was wir dir natürlich wünschen.
1: Ja, genau.
0: Und dich auch hier unterstützen wollen, damit das was wird. Aber sonst würdest du gerne Lehramt machen.
1: Genau, also ich mache Lehramt für Sek 1, also quasi für Real- und Hauptschule. Mhm. Also tatsächlich wird es auch gar nicht Gymnasiallehramt. Aber ist auch nicht meine Prio 1 natürlich, genau. Also Ziel ist schon eher Musik.
0: Aber faszinierend, dass so eben zwei Herzen in deiner Brust schlagen, oder?
1: Ja, oder genau, das Soziale so, und das Musikalische.
0: Oder haben deine Eltern gesagt, Kind, du musst auch was Anständiges machen?
1: Ja, das war natürlich schon ein bisschen das Ding. Aber mir hat Lehramt schon immer, habe ich schon immer gedacht, könnte mir passen und ich glaube, könnte ich auch ganz gut, aber ich glaube, Musik kann ich noch ein bisschen besser.
0: Ich wollte gerade sagen, es ist auf jeden Fall krass, was hier gerade zu hören war. Wenn du deine Musik aufnimmst oder wenn du sagst, mit 10 Jahren Gitarre gehabt, dann Stadtfest und dann, das ist wirklich, man arbeitet sich so richtig,
1: yeah,
0: wie klassisch von der Pike auf, man setzt das ganze Herzblut rein und jetzt sitzt man bei Flux FM und spielt das Konzert und dann war man sowieso mit Lenny Kravitz als Support und du hast auch jetzt in diesem Sommer mit Tim Bensko, warst du auch unterwegs und hast da was gemacht?
1: Nee, genau, unterwegs nicht, das war ein Konzert, mhm, das war auch in der Nähe von Stuttgart, genau. Festival.
0: Ja, aber es sind immer so kleine Flöcke, Support, die man einschlägt und die man,
1: ja,
0: macht und sammelt und na, so geht das dann immer weiter. Wie findest du deine Leute, mit denen du jetzt auch diesen Song, den wir gerade gehört hast, so produzierst? Wie bist du dazu gekommen, richtig gute Leute zu finden, die das verstehen, was du machst und mit denen du zum Schluss sagst, das ist, mhm, geil, das passt so?
1: Voll. Also ich glaube, das war, um echt zu sein, auch ein bisschen Glück. Also zum Beispiel Jonas Frank war eigentlich der Erste, mit dem ich so richtig angefangen habe zu arbeiten, mit dem jetzt der Song Hot entstanden ist. Und bei mir ist immer so, wenn ich Leute finde, die ich sehr gerne mag und die mich sehr verstehen, dann bleibe ich da. Also dann bin ich da auch ziemlich loyal, muss ich sagen, weil ich finde es einfach sehr angenehm, dass man dann weiß, wie man tickt und dann einfach so eine Schiene findet. Und dann, ich glaube, im letzten Jahr oder im vorletzten Jahr, irgendwie sowas, vorletztes Jahr, bin ich dann auch zu Benedikt Meile noch dazugekommen und, mhm, mit dem habe ich jetzt auch die letzten Songs fast alle produziert, ja. Mhm.
0: Im Stuttgarter Raum.
1: Im Stuttgarter Raum, genau. Stuttgart, Ludwigsburg.
0: Ja. Und jetzt hast du den Stuttgarter Raum verlassen, um Berlin zu bespielen. So. Und heute Abend seid ihr herzlich eingeladen zum Flux FM Bergfest. 18 Uhr gehen die Türen auf und dann machen wir uns eine schöne Mittwochsabendsause. Die Wochenmitte muss gefeiert werden. Der erste Teil der Woche ist geschafft und Eintritt ist frei. Und ihr könnt Juli Cool dort live erleben und die tolle Jules, die bei mir im Studio sitzt. Und wir hören noch einen weiteren Song von dir, der heißt Boys Club.
1: Yes.
0: Was ist das hier für ein Boys Club? Worum geht's da?
1: Um die Musikindustrie.
0: Ah, okay. Dann brauchst du gar nicht mehr viel zu sagen, da wissen wir schon Bescheid. Okay, Jules. Ich wünsche dir ein ganz tolles Konzert heute Abend.
1: Vielen Dank. Ich freue mich sehr, dass ich da sein darf.
0: Verzauber uns mit deiner Akustikgitarre und viel Erfolg weiterhin. Und ich sage jetzt mal, ich wünsche dir, dass es mit dem Lehramtsteil hier Sek 1, Korrektur Sek 1, nicht unbedingt was wird. Der Abschluss natürlich schon.
1: Ja, ja, genau so. Ja.
0: Ne, Abschluss erstmal schon.
1: Ja, das wär gut. Ja.
0: Aber wir wollen dich gerne als Musikkünstlerin gerne hier weiter empfangen bei Flux FM. Heute, danke, Abend ist sie beim Bergfest. Hier ist ihr Song Boys Club. Kommt vorbei. 18 Uhr gehen die Türen auf.

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1: Q, einfach nur Q, so nennt sich der Künstler Q Martzen als Artist. Der macht so R&B, ein bisschen Alternative, kommt aus Südflorida, beziehungsweise ist aufgewachsen zwischen Südflorida und Jamaika. Und wir haben einen neuen Song hier bei uns auf die Playlist gepackt von Q, in dem er berichtet über Turbulenzen und Ängste. Es geht um das Navigieren von Leben und Liebe. Und auch die Erkenntnis, dass persönliches Wachstum selten geradlinig verläuft, fühlt sich vielleicht die ein oder andere Person angesprochen. Es gibt ein Sample in diesem Song, und zwar aus Lobos Softrock-Hit I'd Love You to Want Me aus dem Jahr 1972. Und vielleicht erkennt ihr es ja wieder. Hier ist Q mit Hey There.

Carla Hart mit Worst Case Syndrome haben wir sie gehört hier zusammen bei Flux FM. Und jetzt mal vor den Nachrichten noch ein Künstler aus dem elektronischen Bereich. Und man könnte wirklich sagen, der gehört zu den prägendsten Menschen dort in den letzten Jahren. James Blake, nämlich der Mann mit der Wahnsinns-Baritonstimme. Und auch als Produzent ist er ultra beliebt. Hat ja auch schon mehrmals eine Grammy-Nominierung gehabt und sogar zweimal das Ding mit nach Hause genommen. Seine letzte Platte heißt Playing Robots into Heaven, war ganz schön beatorientiert und hat auch so ein bisschen auf Dubstep gesetzt. Und jetzt gibt's was Neues und da kommt er wieder so ein bisschen zu den Anfängen zurück. Death of Love hören wir uns an, hier bei Flux FM. 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
2: Mit Ralf Gulke. Die nordrhein-westfälische Stadt Monschau hat die Evakuierung mehrerer Straßenzüge wegen des großen Waldbrands im benachbarten Belgien aufgehoben. Die Betroffenen könnten mit sofortiger Wirkung wieder in ihre Häuser zurück, teilte die Stadtverwaltung mit. In Belgien gelang es den Einsatzkräften nach Behördenangaben inzwischen, das Großfeuer im Naturschutzgebiet Hohes Venn einzugrenzen. Entwarnung gibt es aber immer noch nicht. Nach dem Vorstoß der SPD-geführten Ministerien befasst sich das Bundeskabinett kommende Woche mit dem Thema Hitze- und Klimaanpassung. Die Frage werde zum Ende der Regierungsklausur auf Schloss Neuhardenberg bei der regulären Kabinettssitzung beraten, sagte Vizeregierungssprecher Hille. Ob auch Beschlüsse gefasst werden, ist unklar. Die SPD will den Hitzeschutz ins Grundgesetz schreiben, die Union ist skeptisch. Deutschland will 50 Millionen Euro für die Reparatur der beschädigten Schutzhülle des zerstörten Atomreaktors im ukrainischen Tschernobyl bereitstellen. Das sagte Umweltminister Schneider bei einem Besuch des Katastrophenortes. Die Schutzhülle müsse dringend repariert werden, um die Freisetzung radioaktiven Materials zu verhindern, so Schneider. Er hoffe, dass auch andere Länder einen Beitrag leisten. Das Vorgehen der USA gegen den Internationalen Strafgerichtshof stößt weltweit auf scharfe Kritik. Das Gericht selbst sprach von einem eklatanten Angriff auf seine Unabhängigkeit. Die Bundesregierung stellte sich ebenso vor das Haager Gericht wie EU-Kommissionspräsidentin von der Leyen. Die USA hatten Sanktionen gegen die Gerichtspräsidentin und einen Ankläger verhängt. Außenminister Rubio bezeichnete den ISTGH als korrupt und politisiert. Das Gericht verfolgt Verdächtige, die schwerster Gräueltaten beschuldigt werden. Auf der Rummelsburger Bucht in Lichtenberg hatte es eine Verpuffung auf einem Boot gegeben. Der Besitzer wurde durch die Wucht der Detonation von Bord ins Wasser geschleudert. Er konnte sich schwimmend ans Ufer retten. Das Boot ging unter. Die Ursache der Verpuffung ist noch nicht bekannt. Soweit das Neueste aus der Flux FM Nachrichtenredaktion. Das Wetter. Heute ist es unbeständig mit vielen Wolken und kaum Sonne. Dabei fällt zeitweise Regen, der manchmal auch schauerartig verstärkt sein kann. Maximal werden dabei 22 Grad erreicht. Morgen ein Wechsel aus Sonne und Wolken mit einigen Schauern oder kurzen Gewittern. Für viele bleibt es aber auch trocken. Es wird wieder wärmer mit Höchsttemperaturen um 25 Grad.
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3: Um kurz nach fünf grüßt euch Nadine Kreuzer aus Studio 1. Hallöchen.

Junior Varsity mit Lost and Found. Herzlich willkommen bei Flux FM am Mittwoch. Es ist Bergfestzeit. Zwei tolle Künstlerinnen stehen auf der Bühne nachher. Jules und Julie Cool. Immer mittwochs machen wir das ab 18 Uhr im Fluxbau. Eintritt ist frei. Und da gibt es wie immer handverlesene Live-Acts. Lecker Pizza, kalte Drinks warten auf euch. Und obendrauf gibt es den wohl besten Blick auf die Spree im Fluxbau. Präsentiert wird das Bergfest in diesem Jahr von Berliner Mildes Lager. Für alle, denen das Feierabendpilz manchmal zu herb ist, gibt es jetzt eine angenehm milde Variante, ganz neu und zum Probieren bei unserem Flux FM Bergfest. Seid also in gar nicht allzu langer Zeit sehr gerne dabei. Hört gute Musik, bringt mit, wen ihr wollt, lasst uns einfach einen schönen Mittwochabend verleben und dann ist das doch hoffentlich eine perfekte Wochenmitte für uns.

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1: Cage the Elephant, eine amerikanische Rockband aus Kentucky, die sich gedacht hat, wir haben genug von Kentucky, wir gehen rüber nach London, das jetzt schon seit einigen Jahren. Es gibt einen ersten neuen Song von der Band seit 2 Jahren, da haben sie sich ein bisschen Zeit gelassen, aber mein Gott nochmal. Ne, es gibt auch andere schöne Dinge, die man zwischendurch machen kann. Und mit diesem Lied aber, da knüpfen sie an ihren Garage- und Indie-Rock-Sound, mit dem sie bekannt geworden sind. Wir haben uns mal einen Song geschnappt und sind gespannt, was ihr dazu sagt. Beaches in Tennessee von Cage the Elephant auf Flux FM.

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1: Ein Klick auf den Ich bin über 18-Button reicht, um pornografische Inhalte im Internet anzuschauen. Eine kleine Hürde, bei der einfach und schnell gelogen werden kann. Bald soll das Geschichte sein. Flux FM-Redakteurin Nele-Marie Dietz hat dazu mit Darstellerin und Regisseurin Paulita Pappel gesprochen.
2: Der Zugang zu Webseiten mit pornografischen Medien soll künftig erschwert werden. Die Europäische Union drängt auf striktere Alterskontrollen beim Konsum von Erotikinhalten. Die EU begründet das mit dem Schutz von Minderjährigen. Paulita Pappel, selbst seit über 15 Jahren in der Branche aktiv, steht dem kritisch gegenüber.
3: Es wird gesagt, es hat mit Kinderschutz zu tun. De facto ist sozusagen die Maßnahme so weit weg entfernt von jeglicher Art von Schutz für Minderjährigen, dass es sehr schwierig ist, wirklich zu glauben, dass das der Grund dahinter ist, sondern es ist einfach eine heuchlerische Ausrede, um eine Industrie zu begrenzen und generell eine Moralvorstellung in der Gesellschaft weiterzuführen.
2: Die Altersverifikation zielt auf den erschwerten Zugang von Kindern und Jugendlichen auf pornografische Webseiten ab. Paulita Pappel glaubt, dass die Verifikation Jugendliche nicht vom Konsum abhalten wird. Stattdessen sieht sie die Gefahr einer Problemverschiebung.
3: Diese Altersverifikation, das Einzige, was es bewirkt, ist, dass Menschen eben davon abgehalten werden, Inhalte legal zu konsumieren. Und die werden letztendlich gepusht, in illegalen Plattformen zu landen. Tatsächlich illegalen Inhalten, die fälschlicherweise Pornografie genannt werden. Also Sachen wie sogenannte Kinderpornografie, was ja einfach Kindesmissbrauch ist. Solche Plattformen, die eben sich gar nicht an die Regeln halten, haben diese Inhalte.
2: Pappel, die selbst für queeren und diversen Content steht und ethische Pornografie produziert, sieht in der Altersverifikation auch eine Gefahr für die Vielfalt auf dem Markt.
3: Genau, gerade die Menschen, die versuchen, alles richtig zu machen, je mehr wir die finanziell bürgen, und das ist, was diese Maßnahmen machen, umso weniger gute Standards werden wir haben. Vor allem sind kleinere Firmen, die eben auch queeren Inhalten, LGBTQ+-Inhalten zeigen, das sind die ersten, die nicht damit ankommen können.
2: Das liegt vor allem an der finanziellen Situation kleiner Konzerne. Um langfristige Erfolge im wirksamen Schutz von Minderjährigen zu erzielen, ohne die Qualität und Vielfalt des Angebots zu schmälern, müsste daher an zwei anderen Stellschrauben getrieben werden.
3: Man muss die Piraterie bekämpfen und man muss dann längerfristig die gesamte Haltung der Gesellschaft gegenüber Pornografie ändern. Das heißt, einerseits Erziehung, Aufklärung ist ganz dringend notwendig, vor allem für junge Menschen. Das ist schon immer das beste Werkzeug gewesen, um junge Menschen zu schützen.
2: Statt starrer digitaler Schranken setzt Paulita Pappel auf nachhaltige Medienkompetenz, damit Jugendliche lernen, kritisch und reflektiert mit sexuellen Inhalten im Netz umzugehen.
1: So die Position von Pornodarstellerin und Regisseurin Paulita Pappel zu den geplanten Alterskontrollen in der EU.

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Jake Isaac mit Long Road. 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Jetzt was ganz Neues von den Rizzle Kicks aus Brighton. Ein Rap-Duo, das in den 2010er Jahren ganz berühmt war für ihren sehr lässigen Mix aus Raps, Gesang und auch so unkonventionellen Instrumentals. Da sind Mariachi-Bläser am Start gewesen, da wurden Geigen gezupft. Und nun freuen wir uns auf einen neuen Song. Und hören einfach mal rein, was das Jahr 2026 hier so zu bieten hat für die Rizzle Kicks. Living the Dream. Ding, ding.

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Lieblingsjeans-Alarm. Zumindest hat der Typ hier The Same Jeans an seit 4 Tagen. Finde ich super. The View. Ein Stück aus dem Jahr 2007 bei Flux FM. So, Sascha Schlegel macht hier gleich weiter ab 18 Uhr und geleitet euch in den wohlverdienten Feierabend. Vielleicht seid ihr ja dabei beim Bergfest. Da gehen ja auch die Türen um 18 Uhr auf. Wir würden uns freuen. Zwei tolle Frauen stehen nacheinander auf der Bühne. Und ich würde mich an dieser Stelle verabschieden. Nadine Kreuzer ist mein Name. Auf ein baldiges Wiederhören. Macht's euch schön und lasst's euch gut gehen. Saude Sagazin läuft mit Modern Love.

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2: Mit Ralf Gulke. Die nordrhein-westfälische Stadt Monschau hat die Evakuierung mehrerer Straßenzüge wegen des großen Waldbrands im benachbarten Belgien aufgehoben. Die Betroffenen könnten mit sofortiger Wirkung wieder in ihre Häuser zurück, teilte die Stadtverwaltung mit. In Belgien gelang es den Einsatzkräften nach Behördenangaben inzwischen, das Großfeuer im Naturschutzgebiet Hohes Venn einzugrenzen. Entwarnung gibt es aber immer noch nicht. Nach dem Vorstoß der SPD-geführten Ministerien befasst sich das Bundeskabinett kommende Woche mit dem Thema Hitze- und Klimaanpassung. Die Frage werde zum Ende der Regierungsklausur auf Schloss Neuhardenberg bei der regulären Kabinettssitzung beraten, sagte Vizeregierungssprecher Hille. Ob auch Beschlüsse gefasst werden, ist unklar. Die SPD will den Hitzeschutz ins Grundgesetz schreiben, die Union ist skeptisch. Im Zusammenhang mit den Anschlägen auf die Nord Stream Pipelines in der Ostsee ist ein ukrainischer Taucher festgenommen worden. Wladimir Z. soll vor 4 Jahren zusammen mit anderen die Sprengsätze an den Gasleitungen angebracht haben, sagt die Bundesanwaltschaft in Karlsruhe. Er war vor einem Jahr schon einmal in Polen festgenommen worden. Ein Gericht widersprach einer Auslieferung nach Deutschland und ließ ihn laufen. Nun nahm die Polizei in Kroatien Z. fest. Der mutmaßliche Anführer der Sabotageaktion sitzt bereits in Deutschland in Untersuchungshaft. Die USA beenden ihr alljährliches gemeinsames Manöver mit Südkorea vorzeitig. Die Übung soll übermorgen enden, 6 Tage früher als geplant. Die südkoreanische Armee teilte mit, die Entscheidung sei auf Vorschlag der USA getroffen worden. Präsident Trump hatte am Sonntag angekündigt, die Manöver wesentlich verringern zu wollen. Sie seien, Zitat, total unangemessen und feindlich gegenüber Nordkorea. Zudem habe Seoul ihm Hilfe im Iran-Krieg verweigert. In Washington wird spekuliert, dass Trump sich noch im Herbst mit Nordkoreas Diktator Kim treffen will. Deutschland will 50 Millionen Euro für die Reparatur der beschädigten Schutzhülle des zerstörten Atomreaktors im ukrainischen Tschernobyl bereitstellen. Das sagte Umweltminister Schneider bei einem Besuch des Katastrophenortes. Die Schutzhülle müsse dringend repariert werden, um die Freisetzung radioaktiven Materials zu verhindern, so Schneider. Er hoffe, dass auch andere Länder einen Beitrag leisten. Soweit das Neueste aus der Flux FM Nachrichtenredaktion. Das Wetter. Heute ist es unbeständig mit vielen Wolken und kaum Sonne. Dabei fällt zeitweise Regen, der manchmal auch schauerartig verstärkt sein kann. Maximal werden dabei 22 Grad erreicht. Morgen ein Wechsel aus Sonne und Wolken mit einigen Schauern oder kurzen Gewittern. Für viele bleibt es aber auch trocken. Es wird wieder wärmer mit Höchsttemperaturen um 25 Grad.
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4: Und zum Start in euren elektronischen Feierabend erklingt jetzt hier um 6:15 Musik von Supershy. Am Mikrofon für euch auch heute Abend in den nächsten Stunden Sascha Schlegel. Schön, dass ihr da seid. Und hier übernimmt Supershy mit Hypnotized. Herzlich willkommen.

Das Stück heißt Ipo, kommt von Eulalie und der Running Back Chef und Panorama Bar Resident Gerd Jansson hat das Ganze hier etwas tanzbarer aufgezogen. Ist ja mittlerweile auch ein Standard in seinen Sets, diese Remix-Variante hier auf 100,6 Flux FM. In diesem Monat gab es einen sehr schönen Release auf Cocoon Records und zwar eine 12-Inch von Robak Vrume. Gabor Schablitzki, der uns jetzt seit fast 20 Jahren begleitet, hat sich mit der Fumaxon EP zurückgemeldet. 4 Tracks, die allesamt sehr unterschiedlich daherkommen, unterschiedliche Stimmungen ansprechen, auch so unterschiedliche Beleuchtungsgrade, möchte ich mal sagen. Und mit diesem Track hier, Nummer 2 auf der 12-Inch, also auf der A-Seite, der zweite Track, Ifta, geht es dann eher so in etwas dunklere Gefilde. Und ich finde diesen Track mittlerweile mein Liebster aus dieser 12-Inch von Robak Vrume. Ein Mann, der sich in den letzten Jahren immer wieder sehr zurückhaltend und subtil immer wieder mit sehr tollen Tracks und Veröffentlichungen gezeigt hat und führt hier seine Legende weiter, wenn man so will, wieder mit einem weiteren sehr tollen Release. Robak Vrume mit Ifta aus der Fumaxon EP auf Cocoon Records erschienen.

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Das ist so ein schöner disco-esker Vibe, könnte auch aus so einem Fitness-Video aus den frühen 90ern kommen. Don Laker von Prince Thomas editiert das Stück Stages. Wir schalten mal einen Gang raus. Editiert das Stück Stages.

Saison ja dem Ende entgegen, aber mit diesen Klängen konntet ihr euch ja vielleicht auch an ein paar sonnige Sommer- und Festivalerinnerungen zurückdenken. Blondish und Curtis Wells waren mit diesem Stück Lovers on the Dance Floor wahrscheinlich auch auf der ein oder anderen wassernahen Bühne zu hören diesen Sommer über. Das Ganze haben sie ja im Juni veröffentlicht und damit ja auch unseren Festivalsommer begleitet. Jetzt gibt's eine neue Zusammenarbeit von Michael Gold alias Enamour. Der Produzent aus Los Angeles hat sich jetzt auf dem Crosstown Rebels Label von Damien Lazarus zurückgemeldet und zwar mit einer Zusammenarbeit mit Künstlerin und Produzentin Sam Shee. Und rausgekommen ist das Stück What You Said.

Das Stück Matumba von Manu Dibango und Anorak hier auf 100,6 Flux FM. Die Berliner Technokultur der Gegenwart und Vergangenheit wurde ja bereits in den letzten Jahren divers, mannigfaltig, künstlerisch verarbeitet, vor allen Dingen visuell mit Dokumentationen, auch mit Filmen, mit Serien, ja, und auch diversen Versuchen, das Ganze irgendwie darzustellen. Aber wie steht es jetzt eigentlich um die Technokultur in München, die es ja auch Anfang der 90er Jahre gab? Ja, und das versucht jetzt gerade eine ZDF-Serie mit dem Namen München Beatst. Betonung liegt dabei auf Versuch. Denn es gibt mittlerweile schon einige, wir haben eher negative, kritische Stimmen zu dieser neuen vierteiligen Serie. Es geht vor allen Dingen eben die Anfänge und den Aufstieg der Münchner Technokultur in den 90er, in den frühen 90er Jahren ja mitzuverfolgen, mehr oder weniger. Und das Ganze eingebettet in eine fiktive Familiengeschichte. Ja, und die kritischen Stimmen gehen mittlerweile so weit, dass gesagt wird, das Ganze ist leider nur eine Soap und die Clubkultur spielt nur eine untergeordnete Rolle, ja, oder verschenktes Potenzial. Ich will euch an dieser Stelle nur sagen, ihr könnt euch mittlerweile selbst ein Bild davon machen, denn München Beatst in den vier Teilen ist seit dem 7. August in der ZDF-Mediathek verfügbar und wird dann in knapp einer Woche auch ausgestrahlt im ZDF. Und ich bin mal gespannt, wie dann auch die breitere Masse darauf reagiert. Vielleicht auch die Menschen, die beteiligt waren an den Anfängen der Technokultur in München, was sie zu dieser Serie sagen. Wahrscheinlich auch eher verschenktes Potenzial und es geht weniger um die Clubkultur, sondern mehr um irgendwelche ausgedachten Geschichten, um das Ganze irgendwie so ein bisschen einzubetten. Aber ja, ihr könnt euch das Ganze anschauen. München Beatst seit dem 7. August in der ZDF-Mediathek verfügbar.

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2: Im Studio Cornelius Dreger. Schönen guten Abend. Leichtes Aufatmen in der Waldbrandregion an der deutsch-belgischen Grenze. Die Stadt Monschau in NRW hat die Evakuierung mehrerer Straßenzüge jetzt aufgehoben. Dirk Joostes berichtet.
3: Die betroffenen Bewohner können mit sofortiger Wirkung wieder in ihre Häuser zurückkehren, teilte die Stadtverwaltung mit. Der Waldbrand in Belgien ist unter Kontrolle. Laut Behörden konnte das Großfeuer eingegrenzt werden. Die Flammen dürften sich nicht weiter Richtung Deutschland ausbreiten. Entwarnung gibt es aber noch nicht. Mehrere Brandherde sind wieder aufgeflammt. In den dortigen Torfmooren kann das Feuer noch lange unterirdisch schwelen.
2: In Sachen Nord Stream-Anschlag gibt es eine weitere Festnahme. In Kroatien haben Ermittler einen ukrainischen Taucher aufgespürt. Er soll gemeinsam mit mehreren anderen vor knapp 4 Jahren die Gaspipeline von Russland nach Deutschland gesprengt haben. Vor einem Jahr war schon der mutmaßliche Anführer geschnappt worden. Gegen ihn startet demnächst in Hamburg der Prozess. Unklar ist immer noch, wer die Sabotageaktion in Auftrag gegeben hat. Auch Kanzler Merz hat die Äußerungen von Israels Sicherheitsminister Ben-Gvir scharf verurteilt. Dessen menschenverachtenden Appelle zu gezielten Tötungen von Palästinensern seien nicht hinnehmbar, so ein Regierungssprecher. Grünen-Chefin Brandner hatte ein Einreiseverbot gegen den rechtsradikalen Politiker gefordert. Zum ersten Mal seit Jahren werden Autoversicherungen wieder günstiger. Zumindest Kfz-Haftpflichtversicherungen kosten aktuell 3% weniger, hat das Vergleichsportal Verivox rausgefunden. In den vergangenen Jahren waren Autoversicherungen massiv teurer geworden, unter anderem wegen gestiegener Reparaturkosten. Viele Menschen in Deutschland schlafen zu wenig. Das Robert-Koch-Institut hat das Schlafverhalten untersucht und herausgefunden, dass mehr als ein Drittel nicht auf die empfohlenen 7 Stunden pro Nacht kommt. Vor allem Männer zwischen 45 und 64 Jahren sind betroffen.
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4: Auch wenn ich mich selber heute Abend jetzt nicht wirklich nach Dance Machine fühle, sondern eher so nach Low Energy, schaffe ich es vielleicht aber dennoch mit den elektronischen Klängen hier zum Feierabend auf Flux FM die ein oder andere Gliedmaße eurerseits in Bewegung zu bringen. Und vielleicht schafft das auch hier Fletch mit seinem Stück All Night. Mein Name ist Sascha Schlegel. Ich versuche hier noch mit dem letzten Kaffee noch ein paar Restenergien aus mir herauszumobilisieren und wünsche euch weiterhin einen schönen Abend hier auf Flux FM und hoffe, euch geht's insgesamt ein bisschen besser.

immer ein freundliches und sanftes Lächeln auf den Lippen. Der Labelbetreiber von Small Great Things, immer wieder verantwortlich für schöne Haus- und Disco-Produktionen und ja auch ein gern gesehener Gast der Berliner Clubszene, der Italiener und Wahlberliner Luca Olivotto, hier mit seinem Small Great Things Label auch bei der nächsten Small Great House-Ausgabe Anfang September im Oxy live zu erleben. Luca Olivotto war das hier mit seinem Stück All Night. Richie Horton, der legendäre Produzent, hat ganz schön ausgeteilt im Interview. Für ihn ist nach wie vor wichtig, wenn es ums Auflegen geht, dass man schon auch so einen gewissen Musikgeschmack mitbringt, ein gewisses Können an den Tag legen kann, ein Gefühl beweist und vor allen Dingen auch eine gewisse Authentizität in den Mittelpunkt stellt. Und nicht irgendwelche Zahlen, irgendeine Aufmerksamkeit im Internet oder irgendeine algorithmische Reichweite. Und damit hat er direkt ausgeteilt an sogenannte Influencer-DJs oder Social-Media-DJs. Für ihn sind die einfach scheiße und wissen nicht so wirklich, wie man auflegt. Ja, und damit hat er eine ziemlich große Diskussion entfacht. Einerseits sind die jungen Talente mittlerweile sehr abhängig von ihrer Social-Media-Reichweite und für viele ist das ein guter Start, um irgendwie einen Fuß in die Szene zu setzen. Für die älteren Protagonistinnen der Szene ist das Ganze aber einfach ein übertriebenes Präsentationsgehabe und hat weniger mit dem eigentlichen Können hinter den Decks zu tun. Und ich finde das schon eine sehr spannende Diskussion, die Richie Horton damit angestoßen hat. Und die Frage, ob er jetzt wirklich komplett damit recht hat, natürlich ist es immer einfach, irgendwie gegen Influencer und Menschen, denen es nur um Aufmerksamkeit geht, auszuteilen, aber andererseits ist es mittlerweile eben die einzige Möglichkeit, irgendwie noch in der Masse irgendwie hervorzustechen. Wenn man ansonsten einfach nur so zu Hause seine Platten auflegt und versucht, irgendwo aufzulegen, dann kommt man damit nur selten wirklich auch in die entsprechenden Clubs, sondern man muss schon auch so eine Reichweite mitbringen. Ja, es ist wirklich eine sehr differenzierte Diskussion. Ich finde, er hat dort eine Polarisationsseite angenommen, aber das Ganze hört eben damit nicht auf, sondern sollte schon auch eine Diskussion sein. Und Richie Horton hatte eben auch zu einer Zeit angefangen aufzulegen, als es noch gar kein Social Media gab und noch keine Handys, um irgendwas aufzunehmen. Und deswegen kann er wahrscheinlich auch noch von Glück reden, dass er nicht mit demselben Schicksal heute irgendwie versucht, seine Karriere zu begründen. Aber eine Diskussion, die man durchaus führen kann, auf alle Fälle die Aussage von Richie Horton würde ich mal versehen mit dem Hashtag Shots Fired. Influencer-DJs haben keine Ahnung, wie man auflegt. Lass ich an dieser Stelle mal so stehen und leg den Großmeister hier auf mit seinem Stück Elements of Tone. Eine Zusammenarbeit von Richie Horton und States of Mind. Denn Richie Horton hat daraus diesen Dream-Mix gemacht. Ja, und zu der Zeit, als das Stück veröffentlicht wurde, gab es noch kein Instagram oder auch irgendwelche anderen Social-Media-Plattformen. Das war noch eine digital befreite Zone, wenn man so möchte. Glück gehabt für Richie Horton, würde ich sagen.

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So heißt der Track. All Night kommt von Sascha Robotti, von Cian und Joplin, die für die Vocals gesorgt hat. Das hier ist ein neuer Release von Musumeci und Edie. To the beat of the drum. Ein neuer Track hier in der Flux FM Abend Playlist. Für euren Feierabend auf Flux FM.

Bekannt für die alte Burg auf dem Berg, für die sehr berühmte Promenade aus diversen Mosaiksteinen, für den feinen Sandstrand, für die Altstadt und vor allen Dingen auch das lebendige Nachtleben. Die Stadt Alicante im Südosten Spaniens an der Costa Blanca, hier musikalisch verarbeitet von Boris Brecker auf 100,6 Flux FM. Es werden in Versteigerungen ja immer wieder gerne Erinnerungsstücke von weltbekannten Persönlichkeiten versteigert und rausgehauen, vor allen Dingen von KünstlerInnen. Und so gab es jetzt auch gerade eine sehr

zahlen. Ja, und sein Instrument, das er zum Beispiel auch eben für den Soundtrack von Blade Runner eingesetzt hat, wurde jetzt bei einer Auktion für 470.000 Euro versteigert und ist damit ja wahrscheinlich auch der aktuelle Rekord für einen Verkaufswert eines elektronischen Klangerzeugers. Glückwunsch an den Ersteigerer, dass er so viel Geld in der Tasche hatte, um diesen Synthesizer jetzt sein eigen zu nennen, und gute Gelegenheit hier auch nochmal reinzuhören in den Soundtrack von Blade Runner. Das ist Vangelis, und vor allen Dingen auch hier zu hören, dieser sehr, sehr, mittlerweile sehr, sehr teure Synthesizer von Yamaha, der CS80, der für 470.000 Euro versteigert wurde. Jetzt hier zu hören, in Aktion mit dem Blade Runner Blues von Vangelis.

Rudimental mit Love You More. In Deutschland sind die Gebrüder Grimm bekannt geworden, einerseits für die wahrscheinlich umfassendste Sammlung der deutschen Sprache, und zwar mit dem Grimmschen Wörterbuch, und andererseits, wahrscheinlich für uns alle am ehesten bekannt, für ihre Märchensammlung. Sie sind durch Deutschland gezogen und haben quasi überall in den diversen Regionen nach Märchen gefragt und diese dann zusammengefasst. Wenn es aber um Märchen aus dem Mittleren Osten geht, dann fallen uns alle natürlich die Märchensammlung von Tausend und einer Nacht ein. Und dort ganz bekannt Ali Baba und die 40 Diebe. Und die waren auch inspirierend für dieses Dance-Duo aus San Francisco. 40 Thieves haben sich eben genau direkt danach benannt und wurden hier von Damn Swindle aus den Niederlanden geremixed mit ihrem Stück Don't Turn It Off.

Runtergepitcht, verlangsamt und einfach sehr zurückhaltend. Ist doch auch mal sehr toll. Opsimo und Shuttle mit ihrem Stück Sprite. Diesen Titel mussten sie aber noch ein bisschen modifizierter schreiben, hätte sonst vielleicht ein paar Schwierigkeiten gegeben. Mit einem großen US-amerikanischen Getränkehersteller, beziehungsweise einem großen US-amerikanischen Plastikflaschenhersteller. Das Zuckerwasser, was sie in die Flaschen abfüllen, das kann man jetzt nicht wirklich als Produkt nennen, sondern eigentlich im Grunde produzieren sie Plastikflaschen. Aber gut, das ist ein ganz anderes Thema. Kommen wir zu einem australischen Produzenten, der sich jetzt mit sehr oldschool daherkommenden Elektro-Sounds zurückgemeldet hat. Und zwar das vor allen Dingen produziert mit ganz alten Synthesizern, die man schon auch aus den letzten Jahrzehnten immer wieder aus Produktionen kennt. Und rausgekommen ist eine sehr schöne neue EP. Ballet Robotique heißt diese EP von Reptant aus Australien. Und das Ganze veröffentlicht auf Kalahari Oyster Cult. Und einen Auszug aus diesen oldschooligen Klängen spiele ich euch hier mit dem Stück Future Proof.

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2: Und zur Abwechslung machen wir jetzt hier um kurz nach 8 mal im Mix weiter für die nächsten 60 Minuten am Abend auf Flux FM und zwar mit dem Itche Festival, das jetzt seit einigen Jahren jedes Jahr im Sommer stattfindet und neue anatolische Musik präsentiert und die vor allen Dingen dazu überaus spannende und diverse Community daneben und dahinter. Auch in diesem Jahr im Juni gab es die diesjährige Ausgabe, die wieder großartig war und auch ein fester Bestandteil meiner Festivalplanung jedes Jahr ist. Und jetzt gibt's an diesem kommenden Samstag das Itche Festival in Klein mit einem Takeover in der Else und dazu mit vielen wunderbaren Acts an den Decks, wie zum Beispiel Slim Girl Fat oder auch Medusa oder auch die Künstlerin Misty Delight, die an diesem Wochenende in der Else auflegen wird. Und wenn ihr vorbei wollt oder wenn ihr hingehen wollt zum Itche Takeover in der Else, dann schreibt uns eine Mail an derabend@fluxfm.de und ich schreibe euch gerne auf die Gästeliste und übergebe jetzt hier an Misty Delight aus Ankara, die jetzt hier schon mal im Mix ihren Sound präsentiert und dann am Samstag beim Itche Takeover auch in der Else auflegen wird.

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4: Seit einigen Jahren gibt es hier in Berlin regelmäßig das Itch-Itch-Festival, das Festival für neue anatolische Musik mit einer überaus tollen Community dazu und immer wieder sehr spannenden musikalischen Acts. Und an diesem Samstag gibt es jetzt nach der offiziellen Itch-Itch-Ausgabe im Juni jetzt ein Takeover in der Else, auch mit ganz tollen Namen an den Decks für euch. Slim Girl Fat wird auflegen, Medusa ist am Start, Melis Köke wird auflegen und Miss T, die Light, ist ebenfalls am Start. Die Türkin aus Ankara wird auflegen und ist jetzt hier im Mix zu hören für euch noch bis 21 Uhr am Abend auf Flux FM. Und ich schreibe euch gerne auf die Gästeliste für das Itch Itch Takeover in der Else am kommenden Samstag. Also schreibt mir eine E-Mail an derabend@fluxfm.de und im Betreff Itch Itch und dann schreibe ich euch gerne auf die Gästeliste. Viel Spaß hier weiterhin mit Miss T Delight.

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1: Das Itch-Itche-Festival hat es sich zur Aufgabe gemacht, die diversen Perspektiven der neuen und zeitgenössischen anatolischen Musik zu präsentieren. Jedes Jahr mit einem großen Festival. Es gab dieses Jahr im Juni auch die große Festival-Ausgabe und dazu aber auch immer wieder mit kleineren Events, wie jetzt auch am kommenden Samstag mit dem Itch-Itche-Takeover in der Elsen. Da geht's dann am Samstag um 14 Uhr los und auflegen werden zum Beispiel Slim Girl Fat, Medusa wird dabei sein, Dornika legt auf und auch Miss T Delight aus Ankara wird an den Decks stehen und jetzt hier auch für euch im Mix weiterhin auf 100,6 Flux FM. Und ich schreibe euch gerne auf die Gästeliste für das Itch-Itche-Takeover in der Else am Samstag. Schreibt einfach eine E-Mail an derabend@fluxfm.de und im Betreff dann einfach Itch-Itche. Und dann schreibe ich euch gerne auf die Gästeliste. Das hier ist Miss T Delight bis 21 Uhr weiterhin im Mix am Abend auf Flux FM.

0: Das war Miss T, die Light aus Ankara und am Samstag beim Itchy Takeover in der Else, für das ich euch gerne auf die Gästeliste schreibe. Wie gesagt, eine E-Mail an derabend@fluxfm.de und mit etwas Glück seid ihr dann am Start und es lohnt sich auch ansonsten vorbeizuschauen, wenn viele tolle Acts rund um die neue anatolische Musikwelt dort an den Deck stehen, in der Else, rund um dieses wunderbare Festival, genannt Itchy. So, und ich verabschiede mich jetzt hier an dieser Stelle und wünsche euch noch einen schönen Abend und melde mich dann morgen wieder ab 6 hier am Mikrofon. Mein Name ist Sascha Schlegel. Tschüss, ihr Lieben. Bis dann.
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